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0: geht's hier weiter mit Böser Onkel, Teddybär 1-4, die letzte Reise.
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war eins der letzten Werke von Jeff Beck zusammen mit Johnny Depp, das Coveralbum 18, von dem auch dieser Track stammte, Venus in Force, im Original gesungen von Lou Reed mit seiner Band The Velvet Underground. Und hier kommt noch ein Velvet Underground Cover von keinem geringeren als Keith Richards. I'm waiting for the man.

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1: Zum letzten Mal im Dezember und zum letzten Mal in diesem Jahr. Das Sound Nugget Album des Monats. Mit Liebesliedern von David Coverdale und seiner Band Whitesnake. Love Songs. Und kein Grund zum Weinen. Im nächsten Jahr gibt's neue Alben des Monats. Hier der Titel: Too Many Tears, Whitesnake.

Später noch ein Titel aus dem Album des Monats Dezember von Whitesnakes Love Songs. Hier kommt was über einen Stern, passt da irgendwie zur Weihnachtszeit. Joe Egan und Jerry Rafferty, zusammen nannten sie sich Steelers Wheel Stars.

Ein Titel aus der Rubrik Lang Vergessenes. Steelers Wheel und The Star. Und was kurz vor Weihnachten ist. Hier noch ein Stern. Ein strahlender Stern. Ein brightest Star. Lily Hyatt präsentiert uns den

Was passt außer Sternen zur Weihnachtszeit? Ganz klar Glocken. Und hier kommen ein paar weihnachtliche Flötentöne. Von Ian Anderson und Just With Time. Wing Out. Solstice, the Bell.

einer der Christmas-Songs, die wirklich schön gemacht sind und die man nicht ständig in der Adventszeit um die Ohren gehauen bekommt. Jethro Tull, Wing Out, A Solstice, The Bells. Übrigens ist dieser Song im Jahr 1977 erstmalig im Februar erschienen, auf der LP Songs from the Wood. 1977, da war auch Alice Cooper schon erfolgreich. Und von dem gibt es auch was Neues. Our Love Will Change the World.

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1: Aus dem Jahr 1970, Arjen Taylor, Indiana Wants Me.

Die Broken Arrows aus Kansas City, Worst of the Worst. Das ist Musik, die man im deutschen Radio wohl sonst kaum hört. Aber hier in den Sound Nuggets. Was man im deutschen Radio im Moment sehr viel hört, das ist Weihnachtsmusik. Manchmal ein bisschen zu viel und immer das Gleiche. Hier in den Sound Nuggets gibt's auch ein bisschen Weihnachtsmusik, die man nicht unbedingt immer und überall hört. Hier sind die Go-Go Joes. 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

Die Go-Go Dolls. Christmas, don't be late. Und auch ich werde nicht zu spät sein. Zur zweiten Stunde der Sound Nuggets. Und so lange gibt's noch was von Pink. Pink Floyd. On the Turning Away.

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1: Ja, hallo nochmal. Und die zweite Stunde beginnt mit Aktuellem. Lange haben wir drauf gewartet, auf ihr neues Album. Und es wird nun mit gut einem Jahr Verspätung im Frühjahr erscheinen. The Battle at Garden's Gate heißt das Ganze denn. Und die Rede ist von der Band Greta Van Fleet. Und es gibt bereits zwei Vorveröffentlichungen. Hier ist einer, My Way Soon.

Im nächsten Jahr dann mehr vom neuen Album von Greta Van Fleet, welches übrigens am 16. April erscheinen soll. Noch ein bisschen hin zum April. Noch befinden wir uns im Dezember. Und darauf weist uns Alison Stewart hin.

Alan Stewart, Dezember. Und den Dezember, den verbindet man doch mit dem Winter. Auch wenn der kalendarisch erst am 21. anfängt. Passenderweise hier winterliche Musik von den Rolling Stones. Winter.

Ja, mit dem Text bereiten Sie uns schon ein bisschen darauf vor, die Jungs von Extrabreite, dass dieser Winter wohl nicht so angenehm wird, was dann nicht unbedingt am Wetter liegt. Trösten wir uns mit ein bisschen weihnachtlicher Musik von Chris Pope und den Courts UK. Come on, it's Christmas Day.

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1: Und wenn das Love of Songs heißt und von Whitesnake kommt, dann darf ein Titel nicht fehlen. Als letzter Track aus dem Dezember Album des Monats. Whitesnake, ihr absoluter Klassiker. Is This Love?

Whitesnake 1987. Is this love? Eine ähnliche Frage stellte sich die Band Foreigner 3 Jahre zuvor. I wanna know what love is. Dieser Song wurde etliche Male gecovert. Mit hier eine ganz seltene Version aus dem Jahr 1990 von Gloria Gaynor.

Die Toten Hosen, Shake, Rattle and Roll aus ihrem aktuellen Werk Learning English, Lesson 3. Ihre Hommage an den Mercy Beat der frühen 60er Jahre. Und auch diesen Titel haben sie da drauf gecovert. Von Jerry and the Pacemakers. Ferry Cross the Mercy. Hier im Original.

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1: Und da bleiben wir in der ersten Hälfte der 60er Jahre mit den Chiffons. One Fine Day.

Und hier noch was passend zur Vorweihnachtszeit von der Formation Love Unlimited. Sie waren eigentlich der Background-Core von Barry White und machten hier und da auch was ohne ihren Chef. It may be winter outside, but in my heart it is spring. Love Unlimited.

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1: Ganz frisch erschienen, das neueste Werk der Band Drive-By-Truckers. The New OK.

Die Stimme von Sean Taylor. Mit seiner Formation Duck the Deluxe, über die ich euch sonst gar nicht viel erzählen kann. Was soll's? Mach mal weiter mit Musik. Mit guter Musik von einer Band, die auch nur Insider bekannt sein durfte. King King. Can't keep from trying.

Dieci Valdus mit Words is Wonderful und danach Dolls United. Eine Insel mit zwei Zwergen. Genau. Bergen. Mm.

0: Ich erkläre hiermit diese Insel zu meinem Königreich und wir bauen einen gemütlichen Palast.
1: Das ist ein wundervolles Thema für eine Ballade.

Ja, jetzt muss ich ja auch mal wieder meinen Quark dazugeben. Das war eben gerade Daria Lavi, wie die Schwalben. Gerd Böttcher und Fit Gabi, tue ich alles, ja. Ja, Gabi, das ist dann so, ne? Ja, und Don Johnson, Heartbreak Away, das habt ihr ja auch gehört. So, jetzt kommt, genau. Oh. Wo waren wir da? Jetzt kommen die Hosenträger Horst, kommt jetzt mit den Torfrockern und Duran Duran, Ordinary World. Ja. Oh, nun sind wir weiter. So einfach.

Tja, Elvis, you have a Martens, das schreien der kleine Worte, richtig, mit der Lieder. Und jetzt haben wir die Georgia Gibbs mit Kiss of Fire. Und dann, ja, dann hören wir uns schon wieder. Haben wir nämlich gleich Schluss hier. Richtig.

Ach was. So, ihr Lieben, und der verrückte Toddy macht dann für heute Schluss bis um 16. Genau, bis um 16 Uhr. Dann komme ich mit Peter nochmal. Genau. Bis dahin euch einen schönen Vormittag und dann bis später, wenn ihr wieder mögt.

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und einen sofortigen 6-jährigen Mietenstopp. Außerdem braucht es einen massiven Ausbau von öffentlichem und sozialem Wohnungsbau, eine wirksame Mietpreisbremse und schärfere Regeln gegen Mietwucher, so ein Sprecher. Bei der Fußball-WM stehen Ägypten und Argentinien im Achtelfinale.

1999 schaffte es dieser Song in die deutschen Singlecharts und blieb 9 Wochen auf Platz 1. Eiffel 65 mit Blue Dabadie. Und ich glaube, es gab recht wenige Nonsens-Songs, ich würde Eiffel 65's Blue mal dazu zählen, die auf Platz 1 in den deutschen Charts waren. Stefan Raab mit Maschendrahtzaun würde auch in diese Kategorie fallen für mich. Und noch ein anderer, sehr bekannter Dance-Song, den spiele ich euch aber später. Weiter geht es mit einem Song aus dem Jahr 1991, der auch 9 Wochen Platz 1 war. Hier sind Salt-N-Pepa mit Let's Talk About Sex.

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2: Für viele war das der absolute Kult-Hit und für andere der absolute 90s-Trash. Egal ob Kult oder Trash, 6 Wochen lang war dieser Song Platz 1 der deutschen Singlecharts. Aqua mit Barbie Girl aus dem Jahr 1997. Und auch beim nächsten Song streiten sich die Geister um das Prädikat Kult-Song oder absoluter 90s-Trash. Vor allem ist es etwas, was ich zusätzlich auch in die Kategorie der Nonsense-Tracks einstufen würde, wie das vorhin gehörte Blue Dabba Dee. Aber viele lieben ihn trotzdem. Modo mit
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Ja, das war auch mal eine Nummer 1 im Jahr 1995, wenn auch nur kurz. Technohead mit I Wanna Be a Hippie. Und generell waren schnellere Techno- und Rave-Nummern weniger auf Platz 1 vertreten in den Single-Charts. Da gab es noch eine weitere Ausnahme mit Mark O und Tears Don't Lie. Aber selbst so Interpreten wie Blümchen, Das Modul und selbst Guter oder Shirley Lonois and Mantle Theo schafften es in den 90ern nicht bis an die Spitze der deutschen Singlecharts. Hingegen die nächsten zwei das durchaus schafften. Und damit wären wir auch im Bereich 90s Comedy angelangt. Es geht nicht um Helge Schneider, es geht um zwei andere Comedians und Musiker, die 1995 ein wahres Klamauk-Projekt ins Leben riefen und damit auch gleichzeitig mal ein wenig für Furore sorgten. Die Rede ist natürlich von Olli Dittrich und Wigald Boning, alias die Doofen.

Lasst uns lustiges Liederraten spielen, denn wenn ihr diese schnellen Beats im Hintergrund hört, denkt ihr bestimmt wieder, dass es irgendeine Rave- oder Happy-Hardcore-Nummer aus den 90ern ist. Aber weit gefehlt, zu welchem Song gehört dieses Intro, das die meisten Radiostationen übrigens nie spielen wollten? Warum auch immer.

8 Wochen war dieser Song auf Platz 1 in den Singlecharts 1998 vertreten. Natürlich Die Ärzte. Und zwar nicht, wie viele fälschlicherweise immer annahmen, mit Männer sind Schweine, sondern mit Ein Schwein namens Männer. So rum ist es richtig. Hier ist der Timedance, eure musikalische Zeitreise zurück in die 90er. Heute mit einem Timedance Number One Hit Special. Heute schauen wir mal, welche Songs in den Singlecharts so auf Platz 1 waren. Und auf Platz 1 schaffte es gleich zweimal eine deutsche Girl Group. Und zwar nicht mit ihrem wohl größten Song Ich find dich scheiße, sondern mit Verpiss dich und mit Warum. Die Rede ist natürlich von Tic-Tac-Toe.

Ein Song, der mich persönlich immer zum Abschalten bewegt hat. Denn dieser Song war 1997 auf Platz 1 in den deutschen Singlecharts und wurde natürlich von vielen Radiostationen rauf und runter gespielt. Puff Daddy gemeinsam mit Faith Evans on 112 mit I'll Be Missing You. Ich glaube, man muss es nicht groß erwähnen, dass nicht nur tolle Dance- und Pop-Nummern die Spitze der Charts erklommen, sondern auch durchaus die eine oder andere Ballade. Wie zum Beispiel auch die nächsten beiden. Wir fangen da erstmal an mit Whitney Houston und I Will Always Love You.

0: ihr Herzensmenschen da draußen, das nenne ich doch mal eine Begrüßung. Willkommen zu Lovetime, dem Ort im Radio, an dem Gefühle nicht flüstern müssen, sondern ganz entspannt auf dem Sofa Platz nehmen dürfen. Wir nehmen uns wie jeden Sonntag jetzt Zeit für große Emotionen, leise Gedanken und für Songs, die mehr sagen als jede Sprachnachricht um 1:30 nachts. Wir lassen es klingeln, kurz nach 22 Uhr, da darf man das, De La Soul, Hip-Hop mit Humor, Groove und dieser lässigen 90er-Attitüde, als man noch dachte, ein Anruf, der könnte alles klären. Spoiler konnte er nicht. Aber der Song, der ist geblieben. Ring, ring, ring. Schön, dass du da bist.
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0: Geschmeidige Klänge mit Matt Bianco, perfekt für alle, die ganz cool werden wollen, cool am Sonntagabend. Dabei nehme ich dich bekanntlich jeden Sonntag ein wenig an die Hand, natürlich sanft. Apropos Sonntag, nicht unbedingt der beliebteste Tag der Woche, das ist ohne Zweifel der Samstag. Die Geschäfte haben geöffnet, es ist Wochenende, sollte man nicht arbeiten müssen, dann kann man sogar lange schlafen und muss nicht früh ins Bettchen. Der Sonntag hingegen, das ist für viele der Ausruhtag, auf der Couch oder aber daneben. Wie sieht dein perfekter Sonntag aus? 01525 840 5057, unsere WhatsApp-Nummer noch einmal 01525 840 5057.
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0: Chili Peppers. Wie sieht dein perfekter Sonntag aus? Diana, die hat etwas zum Thema.
1: Ja, Sonntag ist lang ausschlafen, schön in Ruhe frühstücken und dann vom Frühstückstisch direkt auf die Couch die Beine hochlegen, den Fernseher anmachen und einfach den ganzen Tag nichts tun. Ja, das war vielleicht mal so, bevor ich ein Kind hatte, aber somit ist Sonntag für mich so gut wie jeder andere Tag oder fast noch stressiger, weil das Kind natürlich den ganzen Tag zu Hause ist und es geht einfach schon in der Früh rund. Ja, da ist nichts mit ausruhen. Also Leute, die noch keine Kinder haben und noch ganz jung sind, genießt eure Sonntage noch, einfach mal nichts zu tun. Das wird noch dauern, bis die Zeiten wiederkommen mit Kind.
0: Es fing so schön an, ein fauler Sonntag. Aber so ist das im Leben. Nun Musik von James Blunt, ein Song, den wirklich jeder kennt. You're Beautiful, ein kurzer Blick, ein nicht gelebter Moment, eine Geschichte, die im Kopf weitergeht. James Blunt hat später selbst gesagt, der Song sei eigentlich traurig. Vielleicht ist genau das der Grund, warum er vielen Mitmenschen im Ohr geblieben ist. James Blunt.

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1: Zwei Männer, eine gemeinsame Vergangenheit, Robbie Williams und Gary Barlow Shane. Gestern ist sie 67 geworden. Susanna Hoffs, die Stimme von den Bengals. Mitgebracht habe ich dir heute einen Song, der schon oft in dieser Sendestrecke zu hören war, Eternal Flame. Allerdings nicht die Ursprungsversion aus dem Jahr 1988. Im vergangenen Jahr hat Susanna Hoffs den Song nochmal neu aufgenommen. Sie selbst sagt über die Aufnahme, als ich vor dem Mikrofon stand, kämpfte ich mit den Tränen der Dankbarkeit. Dankbarkeit für die Gelegenheit, ein Lied zu singen, das ich mein ganzes Erwachsenenleben lang geliebt und geschätzt habe. Wir sind zusammen erwachsen geworden. Wir schätzen den Song auch, Eternal Flame.

0: perfekte Sonntag. Mehr wird genommen, Regen eher nicht so. Wie sieht der perfekte Sonntag für Stefan aus?
1: Also der perfekte Sonntag sah bei mir früher so aus, dass ich ausgeschlafen habe, dass ich gefrühstückt habe und so weiter, genau, und dann einfach den Couching Day einberufen habe. Wenn ich jetzt an einen schönen Sonntag denke, dann ist es natürlich, dass ich mit meiner kleinen Tochter aufstehe, dass wir zusammen dann was frühstücken und genau. Und dann läuten wir den Tag ein, wo wir uns so einen Faulenzer-Tag dann machen.
0: Unsere WhatsApp-Nummer 01525 840 5057. Willkommen zur Rubrik Live-Tracks. Große Bühne, große Stimme. Mehr muss man nicht sagen. Mariah Carey, Without You und Hero.

Erste Stunde Lifetime. Wir hören uns wieder nach 23 Uhr. Jetzt Falsett, Gefühle und Nähe, musikalisch. Drei Brüder, die wussten, wie man Herzschmerz vertont. Die Bee Gees. Bis gleich.

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1: Wir geben uns noch ein weiteres Stündchen Love Time. Ganz entspannt. Manche entspannen wunderbar während dieser Sendestrecke. Johanna, die braucht ganz andere Dinge, wie sie uns gleich verrät. Hallo Johanna, was hilft dir, um so richtig zu entspannen?
2: Hey, ich bin Johanna und mir helfen zum Beispiel Meditationen ganz gut. Und ich kann super entspannen oder klassische Musik oder aber auch mal ein gutes Buch. Einfach schön nachmittags auf der Couch mit einer Tasse Tee und einem guten Buch hilft mir total. Und ich kann total entspannen, kann ich jedem nur empfehlen. Oder auch mal, wie gesagt, eine Meditation finde ich super.
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Auch heute am 18. Januar blicken wir verträumt in die Sterne, wenngleich es heute wenig verträumt zugeht. Am kommenden Freitag startet das Dschungelcamp. So heißt es im Volksmund. Ich bin ein Star, holt mich hier raus. Und mit den Stars, ist das so eine Sache? Oder sagen dir Namen wie zum Beispiel Samira Yavuz, Patrick Romer, Mea Dumont, Umu Tekin, Ariel Hediger, Simone Ballack, Stefan Dürr, Eva Benetatu, Hubert Feller, Nicole Bessler-Böttcher, irgendetwas? By the way, Hardy Krüger Junior, den mag man kennen. Und bei der Personalie Gil Ofarim, da scheiden sich die Geister. Sei es drum, es ist bereits die 19. Staffel, wie es diesbezüglich sternguck-technisch ausschaut. Mehr zum Thema gleich nach Charlie Puth. Pop verspielt modern, Liebe kann auch leicht sein. Lipstick.

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0: Auf geht's in den Dschungel. Wir haben alle 12 Sternzeichen zum Thema.
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2: Unkraut vergeht nicht. Fressen oder gefressen werden, das ist hier die Frage. Und nicht alle Dschungelbesucher treffen eine lebenserhaltende Entscheidung. Wer vor lauter Urwald die Futterbäume nicht sieht, sich vegetarisch von Giftpflanzen ernährt oder mit jedem Säbelzahntiger kuscheln will, der wird als Eintagsfliege enden. Aber es wachsen ja auch Glückspilze im Dickicht. Widder. Vom wilden Affen gebissen. Mit markerschütterndem Schrei schwingt sich der furchtlose Krieger an armdicken Lianen der Herausforderung entgegen, rodet mit einer selbstgemachten Machete ein Stück Urwald und brät sich am Lagerfeuer den selbst erlegten Tiger zum Abendessen. Für morgen ist ein Wettrennen mit dem Reviergorilla geplant. Der Sieger kriegt Jane. Stier. Wellness am Wildwasser. Das Moorbad im Sumpf ist schon wegen dem natürlichen Massageeffekt dank vieler Krabbeltierchen ungemein entspannend. Danach wird unterm Wasserfall geduscht und wenn dem Stier bisweilen noch die gebratenen Raupen in den Mund fliegen, ist das Wohlbefinden gesichert. Ein Rindvieh mit dicker Kuhhaut genießt und schluckt. Zwillinge. Interessante Speisekarte. Ach, ist das aufregend, zwitschert der quirlige Zwilling, hüpft mit den Kolibris von Ast zu Ast und kann sich gar nicht satt sehen an den verschiedenartigen Essensvorschlägen, die er am liebsten im Flug verschluckt. Den lustigen Vögel mögen auch die Ureinwohner. Nur, wenn er aus dem Kochtopf heraus Zubereitungstipps gibt, werden sie sauer. Krebs. Erst ein Nest, dann der Rest. Kaum im Dschungel angekommen, fängt der geborgenheitssüchtige Typ an, auf der Suche nach einem kuscheligen Plätzchen im Unterholz herumzukrauchen und es warmweich auszupolstern, damit die sensible Seele keine Dornenkratzer abkriegt. Direkt nebenan ist dann der Streichelzoo und sogar die Würgeschlange frisst dem Krebschen aus der Hand.
0: Vier weitere Sternzeichen nach Madonna. Madonna, take a bow.

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0: nächsten Nacht.
1: Und damit wünsche ich dir einen wunderschönen guten Morgen, liebe Hörer. Moin, Conny.
2: Guten Morgen, ihr Lieben da draußen.
1: Wir
2: guten
1: sind
2: Morgen,
1: wieder rechtzeitig
2: Horst.
1: Wach geworden für euch da draußen.
2: Ja, ja.
1: Und freuen uns jetzt auf die nächsten Frühstücksminuten.
2: Ja.
1: Minuten.
2: Weil ich bin eben auch wieder auf die letzte Sekunde hier reingepoltert, wie das denn so immer ist. Ne? Aber ich war immer pünktlich bisher. Ich bin auch nie zu spät gekommen, weil das würde mir auch nicht gut bekommen, weil dann nämlich die Studiotür abgeschlossen ist. Ne? So, und dann sitzt Horst hier alleine und frühstückt alleine.
1: Nee, ja, ja,
2: das,
1: eben.
2: Das sind
1: geht ja gar nicht.
2: Nee, das ist so. Aber wir müssen uns ja auch so ein bisschen isolieren. Das kann ja auch nicht sein, dass die ganze Straße hier durch das Studio marschiert und immer Krach macht. Nein.
1: Das geht gar nicht. Nee.
2: In Ruhe, sonnabends morgens, hätte ich bald gesagt, in Ruhe morgens frühstücken. Das ist das Wichtigste überhaupt. Habe ich dir erzählt, ich habe heute Morgen schon gejoggt.
1: Gejoggt hast du?
2: Ich habe gejoggt.
1: Hin und her gejoggt oder was?
2: Nee, ich habe heute schon Hundejogging wieder gemacht heute. Ich muss ja mit der Wawas immer laufen, das ist ja allgemein bekannt mittlerweile schon. Und unsere hatten noch die letzten paar, wo das so heiß gewesen ist. Du, da hatten die doch auch nicht fünf Pfennig Lust, überhaupt loszugehen. Gar nicht, du. Also beim besten Bild. Weil die hängen denen immer die Zunge aus dem Hals. Ich meine, hängt mir ja auch insofern. Aber
1: ja, ja.
2: Das hat bei mir ja auch was mit Schwitzen zu tun. Aber bei den Hunden hat es ja nur was mit Schwitzen zu tun. Ne? Weil die können ja nach außen nicht so schwitzen. Also schwitzen sie nach
1: innen.
2: Über die Zunge nach außen denn da, ne?
1: Eben, genau.
2: Und sind wir heute Morgen zum ersten Mal wieder richtig so ein bisschen den Weg ganz rauf und runter und dies und das. Und ich mit zwei Beine und der Hund kann es besser, weil der hat ja auch vier Beine, also unsere jedenfalls.
1: Meinst du?
2: Ja. Und jetzt bin ich auch schon so richtig wieder schön Kaffee und Brötchen gleich, du. Und
1: Brötchen.
2: Ich mag das so. Ihr Lieben, wir freuen uns auf euch.
1: Ja, aber hallo, wer freut sich denn nicht, sonst nicht?
2: Mit am Tisch zu sitzen, genau.
1: Mit am Tisch? Bei welchem Tisch sitzt du denn?
2: Ich gehe davon aus, dass du den Weg noch frei machst, dass ich dann auch an den runden Tisch hinter dir noch ran kann, wo die leckeren Sachen alle draufstehen.
1: Meinst du?
2: Ja, ich glaube, da kriege
1: ich das. Ich weiß nicht, du.
2: Ich bin nämlich ordentlich.
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1: Mit Ronny und Huetan.
2: Du machst die Augen auf, der Radiowecker ist an und Ronny singt dir Huetan vor. Dann kannst du ganz gemächlich erst das linke Auge aufmachen und dann das rechte Auge aufmachen.
1: Und du lässt beide zu und träumst weiter.
2: Das ist natürlich die bessere Lösung.
1: Genau, richtig. Jetzt wollen wir erstmal unsere Stammhörer begrüßen hier. Einen schönen guten Morgen, Conny und Horst. Oh. Wünsche euch allen Zuhörern und meinen Schatz, den ich sehr liebe, einen schönen Samstag, trotz Regen. Macht das Beste aus dem Wochenende, lasst euch nicht stressen und ärgern, bleibt alle gesund. Schönen Sonntag allen, liebe Grüße, eure Monika aus Dornham. Monika.
2: Ja.
1: Liebe Grüße zurück an dich.
2: Von mir auch, auf jeden Fall. Ja. Und bei euch regnet es das ja. Hier, wir waren erst noch ein paar Tropfen.
1: Im Moment noch nicht, nee.
2: Ganz nur hier und da.
1: Tröpfelt.
2: Weiß noch nicht genau, was es will. Ist so gleich. Naja.
1: Der Thomas hat auch schon geschrieben.
2: Einen schönen
1: guten Morgen.
2: Schon?
1: Horst und Conny, ich wünsche euch ein schönes Wochenende, einen schönen Samstag mit viel Spaß und Freude bei allem, was ihr macht. Grüße gehen heute an meine Frau, die ich sehr liebe, und allen, die gegrüßt werden möchten.
2: Ja.
1: Dankeschön, Thomas, dafür.
2: Ja. Auf jeden Fall. Das ist auch von mir zurück. Siehst du wohl.
1: Und siehst du wohl und deswegen.
2: Und auch einen ganz, ganz, ganz lieben Gruß soll ich auch bestellen. Und zwar von unserer Bäckerei-Fachverkäuferin.
1: Ja, das hast du gut gesagt.
2: Und Bäckerei. Einen lieben Gruß an alle Hörer. Nicht? Und wie schnackt ihr morgens alle mal platt? Das ist immer wichtig. Und sie hat mir heute Morgen auch schon was Schönes mitgegeben.
1: Tatsächlich?
2: Und, ja. Und zwar
1: hat sie dir mitgegeben?
2: Nein, das sind Kurkuma-Eiweißbrötchen.
1: Ach, die letzte Woche keiner gekauft hat dann, ne?
2: Das weiß ich nicht genau.
1: Ja, die lagen schon in der Auslage.
2: Tatsächlich?
1: Ja, ja. Du kannst heute einen mit erschlagen, so hart sind die Dinger geworden.
2: Nein, nein, das ist...
1: Wir haben gesagt, wir stippen die sowieso eine, können sie die umsonst mitkriegen, ne?
2: Ja, dann müssen wir aber ja vorne beide die Zähne reinmachen, ne? Ich denke, können wir die auch besser beißen.
1: Meinst du?
2: Nein, sie hat ja auch nur, ich habe eine Tüte normale mitgebracht, gar keine Frage. Aber zwei Stück, das sind Kurkuma-Eiweißbrötchen, hat sie mitgebracht. Also das sollen wir mal wieder probieren. Und dann, aber er hat gesagt, da gibt es noch ein bisschen gelbe Zähne von. Also das liegt wahrscheinlich an diesem Gewürz.
1: Nicht? Dann lässt die Zähne draußen, dann werden sie nicht gelb.
2: Die ganzen rausnehmen und den Reni schrauben mit. Ja. Zum Glück, das Glück haben wir ja noch, dass wir noch unsere Zähne noch alle drin haben. Siehst du. Und einen gesunden, das habe ich im Regal gefunden, im Kopfzentrum, habe ich bald gesagt.
1: Jetzt kommt's.
2: Und zwar einen Linsenaufstrich habe ich. Ja, und der ist zum Abnehmen. Ja, unter anderem. Ich habe ja ein normales Frühstück auch. Wir können ja das Gesunde zuerst essen und dann das andere zum Sattessen.
1: Meinst du?
2: Ja, das finde ich denn also. Und hat der Doc auch gesagt dann, nicht? Aber danach Sattessen. Und da hat er gesagt, mit Vollkornbrötchen und Hühnerwurst, hat er gesagt.
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0: Schöne Stimme hat der Mann. Johnny Logan, hold me now.
1: Ja, das ist
2: Mann.
0: Heute wir haben heute ein bisschen was vor, deswegen haben wir jetzt schon die bunte Grußbox dabei.
2: Richtig.
0: Und der erste Kandidat heute ist?
2: Hat 100 Punkte. Das ist Werner. Der erste Kandidat, ich lese hier erstmal alle vor, nicht? Besser ist das ja nicht. Aber wer hat denn heute uns benachrichtigt, sage ich jetzt mal? Der Erwin aus Oldenburg. Dann der Kai hat gar nicht geschrieben, woher sowas. Naja, ist egal. Dann ist der Andreas ist da und Rolf und Anja aus Bremerhaven-Wilhelmshaven, ganz genau. Und wir fangen an heute mit Werner, sagte ich eben schon, aus Lang Bremerhaven. So, siehst du. Hunde, er bezieht sich noch ein bisschen auf die Hitze, die wir gehabt haben. Hunde mögen keine große Wärme. Für sie liegt die optimale Umgebungstemperatur ungefähr zwischen 14 und 20 Grad. Ja, wir hatten ja letzte Sendung mal ein bisschen darüber gesprochen. Einige Rassen mögen die Hitze überhaupt nicht und dadurch regulieren sie das mit der Zunge, mit die Hecheln. Das geht denen da nicht schlecht. Die kühlen sich dann nur so ein bisschen runter. Richtig, ganz genau. Richtig. So, und einen Musikwunsch hast du natürlich auch.
0: Nee,
2: ja, passend dazu. Werner, gut ausgesucht auf jeden Fall. Und zwar von den Prinzen. Und dieser Titel heißt denn Mein Hund ist schwul.
0: Tatsächlich?
2: Dann wollen wir mal hören.
0: Hören wir mal rein, ne?
2: Ja.
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0: Tatsächlich, die Prinzen.
1: 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Ob schmeckt, weiß niemand.
2: Naja, ich sag lieber nichts dazu.
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3: Ja, heute wieder aus Oma ihr altes Buch. Ja.
1: Connys Marmeladengeheimnis.
0: Tatsächlich. Ob es Geheimnis bleibt, weiß ich nicht.
3: Nee, ich vertell das von Dore. Ja.
1: Hier kommt Connys Spezialrezept.
0: Nein, lass dich nicht mal los.
3: Ja, ist so. Und Us Oma hat auch oben drauf geschrieben, das ist ja handgeschrieben, das alte Buch. Ein ganz alter Schwenker ist das. So, und da heißt hier, das Lief und Seele-Gelee, hätte sie geschrieben. Aha, was ist das? Das ist ein Kirschrum-Gelee. So, was brauchen wir da denn zu? Hat sie genau aufgeschrieben?
0: Immer dieser Alkohol da drin, der furchtbar.
3: Ja, aber das war damals so. Das ist ein
0: Gurkenwasser nehmen oder was? Ja, von Gewürzgurken, da ist wie ein Geschmack dran.
3: Ja.
0: Ein bisschen Wurstwasser dazu.
3: Ja, Würstchenwasser hat was.
0: Die Mischung, die hat was.
3: Würstchenwasser hat auch Gesicht, ja. Also, die Zutaten, das ist immer für eine Portion, das muss man dann hochrechnen, dann, nicht? Also, 500, also man muss erstmal mit dem Fahrrad zum Schluckschuppen fahren und erstmal eben was holen. 500 Milliliter brauner Rum, sage ich jetzt mal, ja. So, dann 1500 Milliliter Kirschen, also pürierte oder zerdrückte.
0: Abgelaufene am besten.
3: Ja, das selbstverständlich. Ja, die neuen sind ja doch zu schade dafür, sowas. Das ist also ein 1,5 Liter Maß voll ungefähr.
0: Kannst mit Kerne.
3: Ja, nee, die muss rausmachen, die sind ja ungesund. Die kommen, das klüttert ja nochmal so, wenn die wiederkommen. 1000 Gramm Gelierzucker, Junge, da haben sie es ja früher auch mit gehabt dann, nicht? Und eine Zitrone, also den Saft davon.
0: Die ganze.
3: So, wie soll das denn nun sein? Also alle Zutaten, ganz einfach, alle Zutaten miteinander mischen. Wie früher bei den Schweinefüttern. Alles in Schweineeimer rein und dann.
0: Das ist das Klo richtig gut mit sauber, ne? Mit der Mischung.
3: Mit welcher Mischung?
0: Mit deiner.
3: Das Klo, wie kommst du da denn drauf? Die schmeckt hundertprozentig. Unsere Oma, die hat also weiter. Alle Zutaten miteinander mischen und mit einem geeigneten Kochtopf circa 10 Minuten sprudelnd kochen lassen.
0: Und das noch?
3: Ja, was denkst du denn? Wollen nur aufpassen, dass er dann die oben rüber klettert. Das Ganze. Gelierprobe machen anschließend und falls es noch nicht fester wird, noch ein bisschen weiter köcheln lassen. Aber immer wieder aufpassen da, nicht? Also das ist, und dann durch ein Sieb drücken, oder du kannst natürlich auch die Netzstrümpfe vom letzten Karneval nehmen, das ist auch
0: egal. Ja, warum nicht, ne?
3: Ja, richtig, ne? Und das durch das Sieb gedrückte, alles in vorbereitete Gläser füllen und sofort dann zumachen, dann mit dem Glas 5 Minuten auf den Kopf stellen und dann wieder runter.
0: Ja, dann wird dann wieder schwindelig, ne?
3: Und ja, dann kannst du das in den Waffenschrank stellen und erstmal gewähren lassen und dann kann man das dann irgendwann mal genießen, das Ganze.
0: Oder gleich wegkippen. Besser ist das.
3: Nee, das kippst du nicht weg, das schmeckt nichts.

0: 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Du machst mich völlig verrückt.
1: Du, da war es sofort wieder da. Ich bin ja vor ein paar Wochen habe ich einen Freund besucht in Cascais oben. Weißt du, wo Cascais ist? Das ist in Portugal. Und da sind wir dann auch zu einem Motorradtreffen gefahren, weil, weißt du,
0: da wohnt dein einziger Freund?
1: Ja, weit weg. Extra.
0: Ja, weiß ich.
1: Nein, weißt du, wenn du 40 Jahre Motorrad gefahren hast, dann musst du zum Motorradtreffen ab und zu
0: mal. Bist du mit dem Motorrad hingefahren?
1: Nein.
0: Ja, wir haben da wieder ein hier.
1: Wir haben da in der Nähe gewohnt. Ich fahre doch kein Motorrad mehr jetzt. Ich bin doch ein bisschen vorsichtiger geworden jetzt. Das heißt nicht, dass ich das nicht mehr könnte, aber ich...
0: Ich bin Roller gefahren. Das war viel vorsichtiger.
1: Ja, auch zwei Räder, nicht?
0: Ja, auch,
1: zwei
0: ja.
1: Räder, ein Motor, was da anders? Nix, aber ist egal. Na, jedenfalls. Und auf diesem Motorrad, da war alles, es war wirklich viel zu gucken. Und ein fantastischer Grill war das, war ganz wichtig für mich zum Beispiel.
0: Ja, das ist klar.
1: Der war so groß wie eine Lokomotive, ich sag dir das. Und dann hat eine Band gespielt und die hat genau...
0: Keine Kapelle hatten die nicht, wa?
1: Nee, das war eine Band jetzt. Eine Kapelle, die spielt ja hohe Tannen und all sowas in der Richtung.
0: So.
1: Ja, aber jedenfalls hat er eine Band gespielt, auch Rock'n'Roll Boogie Woogie und den ganzen...
0: Boogie Woogie.
1: Oh, aber genau in dem Stil, was wir eben gehört haben, da war eine Stimmung, Leute, das könnt ihr euch nicht vorstellen.
0: Doch,
1: und dann,
0: da war bestimmt nichts los.
1: Da war ganz viel los.
0: Ach, hör
1: auf. Und da war auch dann hatten sie...
0: Du kannst ja viel erzählen hier.
1: Eine Tanztruppe.
0: Erzähl wieder Märchen hier.
1: Nein, ich erzähle keine Märchen, das ist eine Tatsache. Hatten sie eine Tanztruppe organisiert und die das, ich sage jetzt mal, professionell in der Tanzschule tanzen, Boogie Boogie und sowas.
0: Boogie Boogie.
1: Das ist aber Hochleistungssport, Freunde. Ich sage es euch, aus dem Bett schlafen und so tuffeln an und eine Runde Boogie tanzen, dann bist du aber wach, du, das sage ich dir auch.
0: Eine Runde Boogie tanzen.
1: Ach, sowas
0: Boogie ganz. Boogie.
1: Das war ein Fest, wo alles zusammenpasste, auch das Essen.
0: Meinst du?
1: Ja, das war schön. Ganz schön.

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1: Tag 24, schnell und leise, bringt gut das Horoskop auf seine Weise. Das Horoskop. Ja. Widder. Für deinen Partner bist du zwar widersprüchlich, aber auch extrem reizvoll. Nur Mut, räum dir konsequent alle Steine aus dem Weg. Stier. Dein Partner zieht nicht mit. Bleib cool, getrennte Unternehmungen wirken Wunder. Selbst wenn die Gefühle nicht so im Vordergrund stehen, zeig dich doch von deiner besten Seite. Dein Umfeld wird erstaunt sein. Zwillinge. Manchmal bist du dir nicht sicher, ob du der vielen Verantwortung gewachsen bist. Deine Unzufriedenheit am Arbeitsplatz beeinträchtigt das Arbeitsklima negativ. Krebs. Du fühlst dich deinem Partner intim verbunden. Wenn du bezaubernd lächelst, erfüllt dir jemand deinen Herzenswunsch. Löwe. Mit deiner neuen Eroberung wird dir garantiert nicht langweilig. Du musst dich finanziell etwas einschränken und dich mit weniger zufrieden geben als sonst. Fang an zu planen und kalkuliere gut. Jungfrau, du glaubst gar nicht, was für eine bezaubernde Ausstrahlung du hast. Gib dir und deinem Arbeitsteam etwas mehr Power. Waage. Du kannst dir endlich einen lang gehegten Wunsch erfüllen, denn um deine Finanzen ist es augenblicklich recht gut bestellt. Versteif dich nicht auf die Unterstützung deiner Freunde. Skorpion. Lass dich verwöhnen oder verwöhne andere. Jetzt sind Zärtlichkeiten und Hingabe angesagt. Du fühlst dich mit allen sehr verbunden. Eine alte Liebe geht dir nicht mehr aus dem Kopf. Schütze. Wenn du dich falsch verstanden fühlst, solltest du dich nicht einfach zurückziehen. Du mutest der Familie viel zu viel zu mit deiner ewigen Kritiksucht. Steinbock. Du kannst rechnen, wie du willst, du kommst auf keinen grünen Zweig. Lachen ist ein wirkungsvolles Herz-Kreislauf-Training. Mit guter Laune kommst du über die Runden und bist überall ein gern gesehener Gast. Wassermann. Sei mutig und weich nicht vom eigenen Gedanken, eigentlichen Grundgedanken ab. Du liegst absolut richtig. Du wirkst sehr dominant, verschrecke deinen Partner nicht. Auch Singles können sich ruhig etwas sanfter geben. Aber du hast Partychancen. Fische. Wenn nicht du, wer sonst? Worauf wartest du noch? Wichtig ist jetzt, dass die Nerven geschont werden. Geh die Dinge gelassen an und nimm dir bei großen Entscheidungen etwas mehr Bedenkzeit.

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1: Genau, ja. Und das war Sascha mit If You Believe.
2: Ja, genau. Ja. So, jetzt geht's. Ja, war mir eben gerade ein Sabbel runtergefallen an der Seite. Jetzt ist besser.
1: Was machst du dir einen rum?
2: Wir frühstücken, mein Lieber. Das ist nun mal eben so. Wusstest du im Übrigen, dass es in Deutschland so circa 40 Millionen Hühner gibt? Ja, ich habe die nicht gezählt, aber das ist mir zugetragen worden.
1: So. Deswegen ist immer ein Ei, ne?
2: Ja, auch.
1: Sonntags auch mal zwei?
2: Auch mal zwei, das glaubst du wohl. Ja, das ist gesund. Also so Eier und sowas, so das mache ich gerne in jeglicher Form. Ja, hauptsächlich hart gekocht. Dann halten die ja ein bisschen länger, ist ja einfach so.
1: Ne? Du wirst Eiersalat von machen, ne?
2: Ja, auch lecker, auf jeden Fall.
1: Eiersalat nee, mit Mayo.
2: Ja, nee, das ist ja die gesunde Mayo, die wir immer nehmen, denn das ist ja...
1: Die fettfreie, ne?
2: Ja, ja, genau. Ja,
1: ist klar.
2: Ja, richtig.
1: Also, du kannst auch Sprühsahne nehmen, ne?
2: Du kannst das Ei auch mit in Würstchen Wasser tauchen, wenn du willst. Das ist doch sowas von
1: ja,
2: egal.
1: Du stehst ja eher auch ohne Gewürzflüssigkeit.
2: Ja, da hast du allerdings auch wieder recht, Eier. Aber 40 Millionen Hühner geschätzt, also für Eier und Fleisch. Und wusstest du, dass auch, also jetzt muss man sich die Hühner also ein bisschen mehr im kleineren Rahmen vorstellen.
1: Wieso?
2: Auch als Landschaftspflege.
1: Im Rahmen?
2: Nicht im Rahmen, in einer kleineren Masse auf dem Hühnerhof, sage ich jetzt mal. So als Landschaftspfleger und Landschaftspflegerinnen ungefähr. Die fressen nämlich, ja, genau, richtig. Nicht? Die laufen da drin rum und die fressen Unkraut und Schnecken und Larven und Insekten so ein bisschen. Und dann lockern sie mit ihren Füßen, denn so ständig kratzen die ja immer so auf dem Boden rum. Da, ja.
1: Warum machen sie das?
2: Ja, die lockern den Boden auf, nicht? Und zicke-zacke Hühnerkacke ist auch noch, ja, nicht? Das ist dann auch noch ein bisschen Dünger dabei und sowas, nicht? Und das ist dann, hatten wir früher auch ja so eine Hühner, nicht? Und diese Füße, die die haben, den gleichen Namen wie an einem Arbeitsgerät hinterm Trecker für die Bodenbearbeitung. Die heißen auch Krähenfüße.
1: Krähenfüße.
2: Ja, und da habe ich mal einen von abgebrochen, bin ich zum Landmaschinenhändler hingegangen und habe gesagt, du hast so Krähenfüße, er hätte mir fast eine geknallt.
1: Ja, kann ich gut verstehen.
2: Aber das ist so. Nee, aber ab und zu musst du die ja im Garten nochmal umsetzen, weil die sonst alles schwarz kratzen. Nicht? Das ist so. Aber Hochachtung vor den Hühnern und früher hatten die alle einen Namen.
1: Guck an.
2: Ja, genau.
1: Das tun wir jetzt, nämlich mit Alvaro Soler und La Cintura. Auf geht's.

0: Manamana.
1: Manamana.
2: Und der nächste Kandidat kommt jetzt aus unserer Wunsch- und Grußbox für
3: euch. Ja, zwei Kandidaten, ja, Rolf und Anja.
2: Zwei sind das sogar.
3: Ja, Rolf und Anja. Und,
2: Moin
3: erstmal, ja, hier aus unserem schönen, heute ein wenig grauen, aber
2: kühlen
3: Schuhe. Ja.
2: Angenehm kühlen
3: Angenehm Schuhe. Strickjackenwecker.
2: Genau, richtig.
3: Strickjacke auf oder zu, je nachdem, das ist meine Welt, ja.
2: Strickjackenwecker, hast du gesagt?
3: Wetter, habe ich gesagt.
2: Nee, Wecker hast du gesagt.
3: Habe ich gesagt?
2: Ja.
3: Ich meine aber Wetter.
2: Ja, das ist gut.
3: Ja, genau. Also Rolf und Anja und hier hinter steht Bremerhaven, Wilhelmshaven. Ich weiß jetzt nicht genau wer, aber ist ja auch egal. Rolf und Anja ist wichtig. So, und zwar dieses Wochenende, schreiben sie, spielt sich an der Jade viel ab. Und bis morgen noch. Wilhelmshaven am Südstrand und am Bontekai sind eine riesige Festmeile mit Live-Konzerten auf 6 Bühnen, Kunsthandwerk.
2: Ist egal, Hauptsache da gibt es was zu essen.
3: Und ja, und Kirmes und allen drum und dran und Bootsrennen.
2: Kürbis mache ich jetzt noch nicht, Kürbis ist die
3: Kirmes heißt das.
2: Kürbis.
3: Hier heißt das Freimarkt, dann weißt du, was wir meinen. So, und Bootsrennen dann auch noch. Und am Sonntag, und das ist ganz wichtig.
2: Machen wir haben keine Zeit.
3: Am Sonntagabend um 23 Uhr findet ein riesengroßes Feuerwerk statt. Siehst du wohl, das ist was. Siehst du, und
2: die Feuerwehr kann zu Hause bleiben dann.
3: Ja, die kann dann wohl zu Hause bleiben. Musikwunsch habt ihr denn auch? Und zwar, ihr wollt ganz gerne einen Bremerhaven-Song, haben wir rausgesucht. Und dieser heißt denn, den kenne ich überhaupt gar nicht. Und Buchstaben R-A-Z-E. Ich glaube, das heißt Ratze. Ich weiß es nicht, ich kenne den Titel nicht. Ich lasse mich jetzt überraschen.
2: Der Titel ist, das ist meine Stadt, Bremerhaven. Auf geht's.

0: Das ist meine Stadt, Bremerhaven. Und damit einen schönen Gruß an alle Fischköppe.
1: Ja.
0: Grüße ich mich selber ja auch mit.
1: Ja, richtig. Du hast ja auch quasi deine ganze Kindheit da verbracht oder noch länger?
0: Ja, genau. Richtig.
1: Ja, wollte ich gerade sagen. Ja, ja, ja. Das ist aber auch ja wirklich. Also ich bin da früher auch öfter mal durchgefahren. So haben wir
0: immer mit dem Trecker, ne? Immer nur mit dem Trecker bist du gefahren.
1: Ja, wir haben viel so Erntearbeiten gemacht, mitten in der Stadt, weißt du ja.
0: Mitten in der Stadt, ja, genau richtig. Im Bürgerpark hast du da alles weggemäht, ja, ne? Oder umgegraben oder was weiß ich.
1: Ja, ich war viel unterwegs mit der Maschine, ja.
0: Das ist klar.
1: Das ging ja damals alles vom Maschinenring auseinander. Ich hatte Ring ja hatte hier aus Stur, ja. Was haben wir da hinten zu suchen? Nein, ihr müsst da hin, ihr habt eine Spezialmaschine, Vater. Ja, haben wir gemacht. Ist alles lange her. Und ich freue mich heute wahnsinnig, dass ich hier sitze und das an sich gar nicht mehr beruflich machen muss. Und
0: das ist toll, ne?
1: Dass wir hier so sitzen und haben einfach Zeit, oh, ihr Lieben, mit euch zusammen.
0: Und sitzen, am, schwitzen und sich ein Blitz.
1: Wochenende schön zu frühstücken und brauchst nicht mehr unterwegs. Und nichts. Ach, ist schon schön. Ja,
0: schön, ne? Wenn man hinterher nichts sauber machen muss, ne?
1: Ja, du nicht, ne? Ist schon klar.
0: Du sitzt ja auch auf der richtigen Seite wieder. Ach,
1: Horst,
0: auf der Reinigungsseite.
1: Horst, weißt du was? Wir mit unseren ganzen Hörern, wir haben das ganz schön gut, weißt du das wohl?
0: Ja, genau, richtig.
1: Spaß macht das mit euch.
0: Eben.
1: Ja, genau.
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1: Hast aber auch eine gewandte Zunge, du, also mein lieber Scholli.
0: Hallo, hallo.
1: Das kommt vom Würstchenwasser trinken.
0: Ja, eben, genau.
1: Genau, richtig.
0: Willst du einen Schluck abhaben?
1: Nee, danke schön. Im Moment nicht.
0: Das ist ein bisschen salzig heute.
1: Ja, da muss ich immer so nach aufstoßen. Das ist beim besten Willen. Der Andreas. Andreas hat mit der Posttaube uns was zukommen lassen.
0: Tatsächlich.
1: Ja, Andreas. Hat er gar nicht beigeschrieben, woher. Ich weiß gar nicht genau. Ist egal.
0: Ja, die heißt Brieftaube. Egal.
1: Richtig. So, und da schreibt ihr, moin ihr beiden, Grüße aus dem schönen Rodenkirchen.
0: Ja, grüß mich zurück.
1: Doch, wie oft bin ich da mit dem Trecker durchgefahren? Vom Frühstückstisch ins weite Radioland. Und an alle Zuhörer an den Empfangsgeräten. Ganz, ganz liebe Grüße, euer Andreas. Und einen Musikwunsch hast du auch, den wir heute gerne erfüllen. Das heißt, Horst erfüllt ihn dir gerne. Und zwar von Gunther Gabriel. Intercity Linie Nummer 4.
0: Dann fahren wir jetzt eine Runde mit. So geht's.

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0: Ja, gibt das hier eigentlich auch mal einen Wetterbericht oder was?
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2: Ja, ist tatsächlich schon wieder soweit, ne?
3: Ja, ist kein Heuwetter heute. Aber das macht doch nichts, ist ja Wochenende, da können die auch mal zu Hause bleiben, ne?
2: Ja.
3: Genau, rechne ich da. Was sag ich da, Papier
2: Wind
3: oder
2: sieht doch nicht so viel aus, oder?
3: Was denn?
2: Wind?
3: Nö.
2: Beten haben wir.
3: Nö, Hauptsache ich habe die von hinten, wenn ich nach Hause fahre. Ja, das ist mir egal.
2: Wir gucken mal, was da steht.
3: Ja.
2: Mehr Wetter kommen. Ja. In Bremen bleibt der Himmel vormittags und auch am Nachmittag grau und es regnet. Temperaturen liegen zwischen 13 und 19 Grad. Am Abend bleibt in Bremen die Wolkendecke geschlossen bei Temperaturen von 17 bis 18 Grad. In der Nacht regnet es dann bei einer Temperatur von 16 Grad. Das ist alles frisch.
3: Ja, zum draußen auf der Terrasse sitzen, da muss schon eine Decke mitnehmen.
2: Ja, eben, genau.
3: Ja, genau.
2: Wir gucken rüber nach Bremerhaven, da ist morgens anhaltende Schauer zu erwarten. Temperatur liegt bei 14 Grad. Im weiteren Verlauf des Tages ist vom Nachmittag bis zum Abend hin der Himmel bedeckt, die Sonne ist nicht zu sehen bei Temperaturen von 14 bis 19 Grad.
3: Na ja.
2: In der Nacht kommt es mal wieder zu Regenschauern bei Temperaturen von 17 Grad. Der Wind weht aus südwestlicher bis westlicher Richtung. Und ansonsten haben wir frisches Wetter an der Küste.
3: Tatsächlich, ja, siehst du. Aber wenn du mal so richtig so ordentliche, schöne, eine Zeit lang Schauer Regen kriegst und sowas, so, dann musst du immer bedenken, das hat ja auch was Gutes, ne?
2: Eben, genau.
3: Ja, dann brauchst du nicht gießen.
2: Jetzt kommt dein Bio-Wetter wieder.
3: Ach du liebe Tiefe.
2: Extra für dich geschrieben. Ja. Das Wohlbefinden lässt zu wünschen übrig.
3: Tatsächlich.
2: Ja.
3: Ja, immer.
2: Nach einem nicht besonders erholsamen Schlaf ist man abgespannt und hat eine geringe Motivation.
3: Woher weiß sie das?
2: Im Arbeitsalltag gehen Arbeiten schwer von der Hand. Wetterfühlige Menschen sollten langsam machen und Anstrengungen vermeiden.
3: Sag ich ja.
2: Ja, siehst du?
3: Mhm.
2: Mit dir ist nichts los heute, sag ich dir.
3: Ja, ich bin ja auch Rentner.
2: Ja, gewusst.
3: Also.
2: Am Morgen Sonntag, die derzeitige Witterung verursacht, beschleunigt den Stoffwechsel und erhöht Blutdruck. Also, ne?
3: Ja,
2: wenn du vom Bord kommst, du aufpassen.
3: Meinst
2: du,
3: ich muss mich noch aufregen heute, oder was?
2: Ja, weiß ich nicht.
3: Ja, mal gucken.
2: Menschen, die unter niedrigem Blutdruck leiden, kommen somit schneller in die Gänge. Kopfschmerzen und Migräneattacken treten bei dieser Wetterlage vermehrt auf. Betroffene Menschen sollten sich auf Beschwerden einstellen, siehst du?
3: Auf Beschwerden?
2: Beschwerden.
3: Ach so, Beschwerden, ja, ja, ja.
2: Zimmer 204 war das, ne? Dritter Stock, oder?
3: Ja.
2: Beschwerdestelle?
3: Ja, das, ich glaube schon, ja, ja. Aber ich war ja immer der nette Herr von Zimmer 237 in der Chor damals, ja, ja.
2: Damals.
3: Also bei mir hat man da keine Probleme mit.
2: Lange her, ne?
3: Ja, ich bin auch bekannt als der Sülzeimer. Ja, ja, also. Dann wollen wir das Wetter mal so nehmen, wie das ist, ne?
2: Genau, machen wir so.
3: Auf geht's.
2: Jo.
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2: 9:03 haben wir es. Die A28 Oldenburg Richtung Leer zwischen Annamer und Bad Zwischenahn-West nach einem Unfall gesperrt. Und dann haben wir noch einen Unfall im Kreis Verden. Die Kreisstraße zwischen Innschede und Hagen nach einem Unfall auch dort gesperrt. Ansonsten natürlich allen unterwegs wünschen wir wie immer eine gute und sichere Fahrt. Ja, wo es geht, kommt gut durch. Natürlich am besten mit uns. Einen schönen Samstagmorgen wünschen wir jetzt mit, gucken wir mal auf meinen Zettel. Justin Wellington kommt hier. Er hat Heiko dabei. Heiko.

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1: Ja, was sonst, ne?
2: Also immer, ich genieße diese Musik ja so unendlich immer.
1: Du genießt immer? Ja, Gesundheitsseite.
2: Ja, danke schön. Und jedenfalls aus dem landwirtschaftlichen Sektor heraus. Weißt du, ich bin ja Landwirt, also seit Urzeiten. Und jetzt bin ich ja Rentnerlandwirt, aber ich habe auch noch genug zu tun, dass er nebenbei...
1: Das ist ja Renten und Arbeitslos haben nie Zeit, ne? Das ist immer so gewesen.
2: So ist. Und bei diesem Song, weißt du, oder die Musik, ob das diese spanische Urlaubsmusik, ich sag mal Urlaubsmusik dazu, weil es dieses Feeling einfach...
1: Wir haben
2: einfach,
1: ja auch Ferien jetzt, Sommerferien sind da.
2: Richtig, nicht?
1: Und bei uns hier im Land.
2: Die bringen dieses Feeling rüber, dieses am Strand und dem
1: Strand,
2: die ganzen
1: am Teich.
2: Gänsekacke wegmachen und all sowas.
1: Am Graben.
2: Da, nicht? Ist denn auch
1: am
2: so,
1: Joche graben.
2: Nee, das gibt's also in den wenigsten Fällen noch, das gibt's gar nicht mehr. Nee, das, was ich sagen wollte, so als Landwirt in dem Augenblick hast du endlich mal die Möglichkeit, weißt du, den Pot mit Melkfett wegzustellen und Sonnencreme zu nehmen, um sich einzureiben, nicht? Also Melkfett nicht zum Einreiben für sich selbst, sondern für die Kühe, denn das ist klar, nicht? Aber und da einen schönen Kaipi dabei oder Kaipi. Irgendwie so, ja, viele Leute wissen, was das ist.
1: Ja,
2: und
1: ja, schon klar.
2: Und diese schmeckt, weil das, was man zu Hause nicht so...
1: Essen und Saufen, da ist er dabei.
2: Wer? Ich?
1: Immer der fragt, weißt du doch.
2: Woher weißt du das? Ich liebe das Leben. Ach, das ist ja sicherlich. So ein bisschen mit einem 24er durch die Gegend fahren und all sowas, also beim Besten.
1: Aber dann musst du den Alkohol weglassen.
2: Ja, na, selbstverständlich natürlich. Ich,
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1: 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Sicherheit, wie das Plon von Soxe Touren, kriegt sie durch ein Kennteken, also ob Nedütsch ein Label. 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Ich bin heil begeistert, du ist der deutsche Gründlichkeit doch mal vor wat godet nutzt worden. Und das Besondere in meinen Augen ist, dass in diese Hotels Lü mit und ohne Einschränkung wie Nannern wohnt. Sie kommt in Kontakt und lehrt vielleicht wat von Nannern. So kommt wie vielleicht ein Porträt wieder auf den Weg, nur die Normalität in Umgang mit Nannern. Das wünscht sich zumindest Jon Meto.
0: Meta Butendiek. Die ganz eigenen Ansichten unserer Bäuerin aus der Wesermarsch.

0: Los Umbrellos mit No Tengo Dinero.
1: Mana, Mana.
0: Dann haben wir uns schon unseren nächsten Gast.
2: Mana.
0: Unser Wunsch und Grußbox.
2: Ist Mana.
0: Ja, Mana. Mana, Mana.
2: Ja, genau, richtig. So, Kai, wir grüßen dich von hier aus.
0: Schön, moin, Kai.
2: Schön, dass du uns eine Nachricht hast zukommen lassen. Aber das habe ich jetzt aber gut gesagt, ne?
0: Nee, ja, du sagst ja, nie was gut.
2: Tatsächlich?
0: Nee, nee.
2: Naja, ist auch so.
0: Weißt du ja schon selber, ne?
2: Ach, sei zufrieden. Ist einfach so. Also.
0: Machst du mal was richtig jetzt?
2: Der Kai, der meinte, Hagel, Sturz, Fluten, schwere Böen und die Hitze endet meistens mit einem großen Knall.
0: Tatsächlich.
2: Ja, das ist ja auch meistens. Aber wir haben jetzt ja im Augenblick das große Glück. Im Moment ist ja cooles Wetter draußen. Ein bisschen cool. Und ich finde das gut. Das richtige Wetter für mich ist Strickjacke zu, Strickjacke auf. Wenn ich damit leben kann, dann finde ich persönlich alles gut. Siehst du, und ein Musikwunsch.
0: Du gehst ja mit Strickjacke sogar ins Bett.
2: Wer? Du?
0: Du. Immer der Frage.
2: Ich gehe nicht mit Strickjacke ins Bett.
0: Klar, ja auch.
2: Quatsch. Nein. Mich drückt,
0: Mütze auch,
2: mich
0: ne?
2: drückt über der Reißverschluss. Scheiße, jetzt habe ich es gesagt, aber ist ja ganz egal. Ein Musikwunsch hast du auch. Jawohl. Und der heißt, ein Titel von Mary Rose noch. Und zwar dieser Hamburg im Regen. Horst, denn lass mal hören.
0: Sieht hier auch nicht schlechter aus.
2: Ja, mach ja noch, komm.
0: Meinst du, reden die auch noch?
2: Ja, aber dann brauche ich nicht gießen.
0: Achso, ja, hat auch was, ne?
2: Ja, was denkst du? Du musst immer das Beste mal raus.
0: Regenschauer muss voll werden.
2: So sieht das aus.
0: Plätschert schon. Ja.

0: Oha. Wer los? Hamburg in Regen. Mary Rose.
1: Ja.
0: Viele Grüße nach Hamburg, nach Thomas.
1: Ja.
2: Männer, Männer.
0: So, einen haben wir noch für heute.
3: Männer,
1: ja.
0: Auch wenn ihr einen Gruß loswerden wollt, einen Musikwunsch habt für nächste Woche, dann schreibt uns einfach.
1: Ja, das ist richtig. Und es wäre auch schön, dass wir mal wissen, über was ihr uns empfangt quasi. In der Nähe, das ist 92,5 UKW, das weiß ich wohl. Oder ob ihr über Internet und von wo und von welchem Sender vielleicht. Das würde, bei welchem Internetradio, das würde uns auch mal interessieren, nicht,
0: ja,
1: aus?
0: Eben, genau,
1: schreibt das doch einfach mal mit drauf und dann wissen wir auch mal, wo wir überall gehört werden. Das wäre ganz schön. So, Erwin, einen Gruß nach Oldenburg senden wir hier,
0: Erwin,
1: aus dem,
0: ja,
1: schönen Stur.
0: Moin.
1: Also wir brauchen jetzt
0: Moin
1: nicht,
0: nach Oldenburg.
1: Ja, wir brauchen jetzt nicht zum Heunen. Erstmal jedenfalls nicht, bei euch ja wahrscheinlich auch nicht. So, und er schreibt auch von letzter Woche.
0: Will auch Hamburger essen?
1: Nee, nee? Na, in Hamburger nicht, nee.
0: Ja, doch Hamburger im Regen, das gibt's gar nicht. Gibt's nicht.
1: Ja, ist so.
0: Da gibt's gar nicht.
1: Er schreibt noch von letzter Woche, also bei diesem Wetter, schreibt er von letzter Woche noch, hilft eigentlich nur noch Schatten suchen und Rollos runter, nicht? Ganz, ganz wichtig. Ja,
0: Rollos.
1: Da kannst du, ja, und Rollos essen vor allen Dingen, das ist ja,
0: ja
1: auch ganz, ganz
0: Rouladen
1: wichtig.
0: Rouladen essen am besten.
1: Ja, ja, hat auch Gesichter, nicht? Jedenfalls. Und ein, ja, nee, das ist auch also, da kannst du dich ja nur noch zurückziehen, wenn das so warm,
0: ja,
1: ist. Da sind wir einfach nicht für ausgelegt.
0: Nein,
1: hier oben im Norden.
0: Wir schmelzen dahin.
1: Ja, das ist
0: dann
1: einfach so.
0: Wir verlieren ihr Gewicht und versäumen uns die ganze Figur.
1: Ja, wie sehen wir dann aus?
0: Es geht gar nicht.
1: Wir kriegen ja eine schwache
0: Stimme. In Falterich werden wir, ja.
1: Eine schwache, wir werden tatterig dabei. Ja, das ist einfach so. Ein Musikwunsch, Erwin, für dich. Das wollen wir dir gerne erfüllen. Oder Horst Ewald. Und zwar von Mango Jerry.
0: Eine schöne Mango essen, ja. Das,
1: ja,
0: ist das Richtige bei dem Wetter.
1: Richtig. Und zwar
0: erfrischend.
1: In the Summertime. Siehst du, ja, das passt auch.
0: Mango.
1: Ne? Ja, nun mach mal. Ja.
0: Mach mal.
1: Ja.
0: Beiß ab.
1: Ja, ich versuche.

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1: Genau, in the summertime.
2: Ja, in the summertime. Weißt du, was ich immer unheimlich bewundere?
1: Na, jetzt kommt's.
2: Den menschlichen Körper.
1: Mein.
2: Ja, deinen auch, selbstverständlich, natürlich. Was soll ich jetzt sagen? Das fliege ich raus.
1: Eben, genau.
2: Das ist, drehst du mir wieder
1: du
2: das...
1: Du weißt genau, was, du, was dreh, dir passiert.
2: Drehst dann. Du mir das Mikrofon.
1: Den Hahn dreht, ja.
2: Ja, nein. Und zwar, das, was ich bewundere, das ist allein so der Bregen, also der Kopf, Bregen, alles, was da oben so drin ist, nicht? Dass das alles so funktioniert und das steuert. Das ist ja so richtig so ein Biorechner. Ist das ja
1: Biorechner?
2: Ja, nicht? Also das fällt an sich ja überhaupt gar nicht auf, weil das immer, nee, so, immer so klappt und normal ist. Nicht? Jetzt stell dir mal einfach nur mal als Beispiel jetzt mal vor. Du läufst einen Marathon als Beispiel. Ja, das wollen wir uns gar nicht vorstellen, aber wir stellen uns das jetzt mal vor. So, du läufst einen Marathon und was machst du dabei? Du schnappst nach Luft. Luft. Musst du ja haben, sonst kannst du ja nicht laufen, sonst wirst du schwindelig im Kopf. Nicht?
1: Das kann passieren,
2: und dann zwischendurch auf mal rechts an der Straße, da reicht dir einer, ich meine, das wird wahrscheinlich nicht passieren, aber stell dir mal vor, da reicht dir einer eine Trinkflasche umsonst. Mit Wasser.
1: Sonst, ja.
2: Und du hast auch Durst.
1: Wir bezahlen noch oder was?
2: Ja, nee, du hast das Portemonnaie
1: Pfandgeld
2: ja nicht.
1: Auch noch
2: nee,
1: ja, Pfandgeld muss auch noch geben.
2: Musst du nachher zurückbringen, das ist gar keine Frage. Du weißt ja, wo du gekriegt hast. So, und jetzt hast du also Luft. Du hast immer geatmet wie so ein Weltmeister. Und jetzt musst du trinken und du musst weiterlaufen und du schnappst nach der Flasche und du...
1: Ja, schnappst wieder.
2: Und dann,
1: ja,
2: nein, du schnappst dir die Flasche, habe ich gesagt. Du greifst nach der Flasche. Du greifst nach der Flasche und dann trinkst du zwischendurch beim Laufen, schmeißt die Flasche auch wieder weg. Nicht?
1: Und dann, und was mit dem Pfand?
2: Jetzt, das wird nachher geregelt. du musst erst Luft holen und dann auf mal trinken beim Laufen. Du machst dir doch keine Gedanken darüber, dass du jetzt da hinten alles erstmal...
1: Du hast die Flasche da weg, ich muss, kannst doch nicht mehr trinken.
2: Darum dreht sich das ja überhaupt gar nicht.
1: Du hast gerade gesagt, du hast die Flasche weggeschmissen.
2: Ja, aber ich weiß ja wo.
1: Ja, dann läufst du wieder zurück und trinkst dann einen Schluck oder was?
2: Ich habe die leere Flasche weggeschmissen, nachdem ich sie ausgetrunken habe. So, jetzt nochmal zu Ende. Also, und dann der muss er oben umschalten. Dann muss er den einen Schacht doch dicht machen, wo die Luft durchgeht, und den anderen Schacht öffnen, wo das Wasser in den Magen läuft. Und dann anschließend sofort wieder umschalten, dass der Magen dicht ist und die Luft wieder laufen kann. Also das ist doch, also beim besten Willen, also wie das so alles funktioniert. Und dann... Also ich finde das also
1: Technik, die begeistert, ne?
2: Faszinierend, was der Körper alles automatisch macht, ohne dass
1: Früher hatten sie alle Röhren, ja. Heute haben sie Transistoren, ne?
2: Wer?
1: Ja, du.
2: Nee, weiß ich nicht.
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0: Baba.
1: Was dann?
0: Baba, wenn ich mal Eis essen will, ja, muss ich da eigentlich 2 Bällchen essen oder muss ich 3 Bällchen essen?
1: Mein Bub, du bist 42 Jahre Elektroingenieur, du kannst auch 4 Bällchen essen.
0: Na, ich will gar 4 Bällchen. Ich will nur wissen, muss ich 2 Bällchen Eis oder 3 Bällchen Eis essen?
1: Na, du kannst auch 4 essen.
0: Na, ich will gar 4 Bällchen.
1: Du kannst sogar 5 essen.
0: Na, Baba, das will ich, ich will gar 5 Bällchen.
1: Mein Bub, soll ich dir mal was sagen? Du, ja. Du kannst sogar 10 Bällchen essen.
0: Na, no, der ist lieber Schokolade.

0: The Eagles, take it easy, altes Haus.
1: Ja, nenn mich nicht immer altes Haus, so weit bin ich noch nicht.
0: Nee?
1: Nee.
0: Was soll ich sagen, alte Schabracke oder was? Findest du das besser?
1: Ach, du bist immer so nett zu mir. Ne? Ja, ich freue mich, freu mich ja schon über Kleinigkeiten immer.
0: Alte Schabracke.
1: Ja, das ist auch besser, schön. Oder? Ja, ist auch schön, ja, selbstverständlich.
0: Aber, das wird ja mit den Schuppen, der abgerissen werden muss, ne?
1: Ja, auch ne, einen Augenblick habe ich ja noch Zeit. Ich habe ja noch ein paar Stützbeine, das geht ja ganz gut.
0: Geht gerade noch.
1: Ja, wir müssen ja noch ein bisschen, das ist ja nur alles nichts. Sollen die anderen alleine frühstücken oder was?
0: Nee, gar nicht.
1: So, also beim besten Willen. Also es ist ja auch Kirschenzeit mittlerweile, ne?
0: Kirschenzeit, ja.
1: Ja. Es gibt ja die frühen
0: Kirschen. Conny hat mir welche mitgebracht. Ja. Ich bin ganz dankbar für.
1: Mhm. Ja, ich hab dafür auch eine schöne Marmelade bekommen.
0: Moncherie.
1: Eine Moncherie. Genau. Nee, das ist ja noch was anderes. Das ist eine andere Kirschensorte. Frühe Kirschen, späte Kirschen, ne? Die einen kannst morgens essen, die anderen abends. Siehst du, das ist ja auch ganz schön.
0: Die einen sauer, die anderen süß.
1: Ja, wie du das haben willst.
0: Ne? Ja, mit oder ohne Kirschen.

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3: Viszerales Bauchfett.
4: Was für ein Fett?
3: Viszerales Bauchfett. Das ist was.
4: Viszeral?
3: Das habe ich nicht auf dem Rücken, das habe ich vorne sitzen, so ein bisschen jedenfalls.
4: Ich kenne wohl Fisten, kenne ich wohl, ja.
3: Nee, das heißt viszerales Bauchfett. Und zwar, weil Vogel.
4: Was, denn, was Fisten ist?
3: Vogelkacke kannst du nämlich an Kirschen dran lassen, weil Vogelkacke ist entzündungshemmend. Ja, was glaubst du wohl? Mehr Bio geht überhaupt gar nicht. Aber das gilt jetzt in diesem Fall nur für mich. Das möchte ich jetzt nicht auf andere Leute übertragen. Das muss jeder für sich selber entscheiden, wenn er beim Nachbarn Kirschen klaut.
4: Eben. Ja,
3: genau.
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1: Mit Vincent Weiß und Kurz für immer.
2: Kurz für immer?
1: Ja, die Sendungen sind eigentlich viel zu kurz immer, ne?
2: Ja, es ist eigentlich so, ne? Also, und weißt du, welchen Fehler man beim Kirschenessen auch nicht machen darf?
1: Nee,
2: da darfst du nicht zu viel von essen.
1: Nee,
2: darfst du nicht zu viel.
1: Flotten Euro von, oder?
2: Nö, das gar nicht mal. Aber habe ich mal als Kind mal gemacht. Wirklich überher, weil wenn die so lecker aussehen, dann isst du einfach zu viel und ich wusste es nicht besser. Und dann bin ich nachts aufgewacht. Mir war sowas von kotterig zu
1: wenig. Sollen die auch nicht nachts essen?
2: Nein, die habe ich abends noch gegessen und dann bin ich aber zu Bett gegangen, denn irgendwann auch mal als Kind, denn ja auch.
1: Ist ja normal, ne?
2: Ja.
1: Abends zu Bett gehen. Ne?
2: Ja, besser ist das ja manchmal. Und jedenfalls, dann wurde mir nachts so schlecht und ich hatte mein Kinderzimmer im ersten Stock quasi bei uns im Bauernhaus und es war ja im Sommer und die Oberlichter, die waren alle, damals hatten die Fensterhörner, Oberlichter und all sowas.
1: Tatsächlich?
2: Ja. Also,
1: Unterlichter auch?
2: Hat nichts mit Licht zu tun, sondern das waren ja einfach die Fenster zum Aufklappen da oben da, nicht? So hießen die, ja. Und da war mir so schlecht, ich habe ein Fenster aufgerissen, du, und da kamen die ganzen Kirschen im hohen Bodenwieger und lagen dann alle.
1: Kannst du die guten Stücke noch raussuchen?
2: Auf dem Oberlichtfenster von meinen Eltern. Ich sag dir das.
1: Und die Frage, hast du eine Wucht gekriegt oder nicht?
2: Ich durfte das denn auch anderen Tag alles selber sauber machen. Yeah.

0: du bist ja der Saubermacher vom Größten, ne?
1: Ja, das hat sich ja bis heute hier durchgezogen. Ja, ja, toll, ja, ne? Ich weiß das wohl, ja. Ich mache ja schon. Sehr, aber ist ja
0: noch
1: nicht so. Man sollte,
0: die Zeit hast du ja noch.
1: Ja.
0: Du kannst ein bisschen rumkrümeln hier.
1: Man sollte aber wirklich, auch wenn irgendetwas ganz, ganz gut schmeckt, wirklich mit Bedacht essen und auch seine Grenze kennen. Die habe ich an dem Abend kennengelernt.
0: Tatsächlich?
1: Ja.
0: Wie kommt das?
1: Weil ich das Fenster wieder sauber machen durfte. Das war das. Das übt ja alles so ein bisschen mit, ne?
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0: Pebebo Anomar von Tutu Duran war das.
1: Von Tutu?
0: Tutu.
1: So.
0: Tutu Duran heißt der gute Mann.
1: Ja, ja, ja.
0: Er hat uns ein Urlaubslied beschert eben.
1: Ja, das ist...
0: Also Urlaubsfeeling.
1: Ich empfinde das immer als sehr, sehr schön, ja.
0: Ich habe eine Meldung, Roland hat sich gemeldet.
1: Okay.
0: Schönen guten Morgen, Roland. Guten Morgen. Schöne Grüße nach Aschenstedt.
1: Ja.
0: Schabracke ist keine Baracke, schreibt er, weil du ihm von einem alten Schuppen geredet hast. Es ist eine Pferdesatteldecke. Aber das wusstest du ja sicher schon. Nee, wusste ich nicht. Danke für den Hinweis.
1: Nee, das wusste ich auch nicht.
0: Eine oder war es doch die Vogelscheiße auf den Kirschen, meint er.
1: Aber also bewusst esse ich die auch nicht auf, also beim besten Willen nicht. Aber,
0: bewusst nicht,
1: aber,
0: kann ja mal passieren.
1: Sie haben mir auch nicht geschadet, insofern. Naja,
0: ja. Siehst du wohl. Vielleicht kannst du ja das Ziepen lernen dann.
1: Das Ziepen lernen? Ja, das kommt
0: das
1: ja.
0: Mit denen sich unterhalten dann.
1: Ja, das ist so. Aber weißt du, was ich jetzt mache? Das ist mir jetzt spontan eingefallen. Ich sage jetzt die lieben Grüße.
0: Tatsächlich.
1: Weißt du? Und weißt du, wen ich grüße?
0: Na?
1: Ist mir jetzt ganz spontan eingefallen. Ich grüße, ja, das auch. Ich grüße auf jeden Fall dieses Mal speziell unsere Meta. Meta Butendiek. Weißt du warum? Weil sie immer mit ihren schönen Beiträgen die alle aus dem Leben gegriffen sind und die sie immer so schön verfasst, dass sie da auch bei uns mit in der Sendung ist. Und da freuen wir uns ganz, ganz tüchtig drüber. Und vor allen Dingen das ganze Ugnau Pladütsch. Ja. Liebe, liebe Grüße in den Wesermarsch dahin. Und wie kommt denn irgendwann mal ob ein Tass Kaffee vorbei? Da schnackt wie Oberlein. So hat das Mock wie denn. Jo.
0: Das möchtest du gerne, ne?
1: Schönen Dank, Meto, für den schönen Beitrag.
0: Ja, genau, richtig.
1: Richtig.
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0: den jeder kennt.
1: Ja.
0: It's a real good feeling.
1: Ja. Ach, ist das nicht schön, du. Ja. Ihr Lieben da draußen, ich hoffe, ihr habt wieder genauso viel Spaß gehabt wie uns, wie wir hier, nicht? Bei uns ist,
0: bei uns ist ja alles
1: geklärt, den Arbeitsablauf, nicht? Wie das
0: richtig,
1: läuft.
0: Genau,
1: ich mach's sauber und Horst guckt, ob das ordentlich ist. Das ist ja hoffentlich so.
0: Einer muss doch die abnehmen, ne?
1: Das ist so. Und den Spruch des Tages, den habe ich natürlich auch noch.
0: Vom aktuellen Müllkalender hast du vergessen zu erwähnen, ne?
1: Ja, selbstverständlich. Ja. Wo sollte ich den sonst her haben? Ja, könnte ja auch in meinem Kopf entstanden sein, aber das ist eine andere Sache. Also, hör zu. Man braucht keine Menschen, die große Versprechungen machen.
0: Nee.
1: Man braucht Menschen, die kleine Versprechungen halten.
0: Einhalten heißt das. Einhalten. Genau, richtig. Einhalten musst du auch, wenn du auf Toilette musst. Das kannst du nicht einfach laufen lassen.
1: Das mache aber erstmal. Also, weißt du, was das ist?
0: Ja.
1: Das nennt sich, glaube ich, Bauchmuskeltraining oder was. Wenn einer sagt auf mal, halt, Papier ist alle.
0: Ja, kann sein. Ja, genau, richtig.
1: Ich krieg mich die
0: Kannst du die Zeitung nehmen, ne?
1: Was, ich sollte sauber machen oder was hatten wir besprochen?
0: Ja, eben genau,
1: ja,
0: richtig.
1: Du weißt es.
0: Auf alle Fälle. Schönes Wochenende wünschen wir euch. Schaltet wieder ein nächste Woche, wenn es wieder heißt, Radio Frühstück. Horst und Conny werden wieder dabei sein. The Voice, die Stimme aus Stur, auf alle Fälle Conny Heidmann.
1: Sendung perfekt, ist gut gelaufen, sonst wird sich Horst die Haare raufen, wollte ich jetzt sagen. Ja, genau. Oh, Technik, Mick und Musi, Horst Reimers, the real one, der einzigst wahre. Bis dann.
0: Jo, tschüss.
1: Tschüss.
2: Tja, das war's dann ja wohl, ne? Ist eigentlich schade, ich fand das total gut bei euch. Aber ich muss jetzt nach Hause, mein Mate-Tee brennt an. Tschüss, ne?

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Grüezi oder Hallo oder Moin, wie man bei uns so schön im Norden sagt. Ich begrüße dich ganz herzlich zur Morning Show hier live aus dem Sendestuhl in Bremen-Walle. Heute das Wetter, naja, durchwachsen möchte ich es meinen. Also, ein bisschen kälter noch vielleicht. Und wenn das Laub von den Bäumen fällt, würde ich an Herbst glauben. Aber schauen wir mal, wie das hier heute so wird. Musikalisch werde ich euch auf alle Fälle einheizen, und zwar geht's los hier mit Maulwurf, mit Runaround Sue und Buddy Holly and the Crickets mit Oh Boy.

soweit erstmal ein bisschen Rockabilly. Weiter geht's für euch mit ein bisschen älterer Musik, würde ich mal sagen, aus den 1980ern für euch hier. Billy Joel mit dem Innocent Man und hinterher Neil Diamond, I Am a Sad.

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Tja, mega cooler Track direkt aus Bremen. Gestern in Bremen wurde auch gut eingeheizt auf der Breminale. Zu Anfang gab es eine Band, die hieß Waking Up the Neighbors, eine Bryan Adams Coverband, und danach kam dann Melrock. Und ja, ich kann euch sagen, das hat gerockt. Ein Track von Melrock habe ich hier direkt im Player für euch. Eine Live-Version von Nutbush City Limits und hinterher Beth Hart und Joe Bonamassa, Can't Let Go.

Wer von euch sagt, Mailrock ist genau meins und ich möchte die vier Jungs und das Mädel aus South Dakota live hören, ja, der hat heute die Gelegenheit, sie in Wilhelmshaven beim Wochenende an der Jade zu hören und an vielen anderen Orten. Dazu gibt es Infos unter www.mailrock.de. Weiter geht's für euch jetzt mit ein bisschen Country, nämlich mit Andoka, ebenfalls hier aus Bremen, das heißt früher mal aus Hessen. Dort ist sie aktuell mit ihrem neuen Album unterwegs. Für euch hier aber Andoka mit Leaving on a Jet Plane und John Denver mit Poems, Prayers and Promises.

Das war dann so ein bisschen Country. Weiter geht's ein bisschen rockiger mit einem Musiker. Ja, das ist ein glühender Fußballfan. Er ist eins der wichtigsten Fanmitglieder von Celtic Glasgow. Von wem ist die Rede? Natürlich von Rod Stewart für euch hier mit Another Country und hinterher Status Quo mit Rolling Home.

0: Warst du schon mal auf der Suche nach einem Handwerker? Ich meine, es ist schon schwierig genug, überhaupt zeitnah einen Handwerker zu bekommen, aber dann noch einen guten, das ist richtig schwer. Und da gibt es jetzt einen neuen Ansatz für ein neues Gütesiegel, Handwerksstars heißt das. Dazu alles im Expertentipp.
1: Ein Siegel für die besten Betriebe ihres Fachs. Der goldene Stern der Handwerksstars steht für eine ausgewählte Gemeinschaft starker und erfolgreicher Handwerksbetriebe. So Mitgründer Stefan Springer.
2: Das heißt natürlich auch, dass solche Betriebe ihren Qualitätsstandard nachhaltig unter Beweis gestellt haben und das über einen längeren Zeitraum. Denn das Gütesiegel bekommt man nicht nur einfach so, man muss mit seiner Klasse überzeugen.
1: Service- und Dienstleistungsorientierung des Betriebs, Fachexpertise, Kompetenz der Mitarbeiter, Marktauftritt, wirtschaftliche Rahmenbedingungen und der Professionalisierungsgrad werden zunächst untersucht.
2: Danach erfolgt die Unternehmensanalyse und dann erhält der Betrieb eine fundierte Standortbestimmung, wie er im Wettbewerbsumfeld aufgestellt ist. Ich bekomme konkrete Hinweise, wie ich mich auf unterschiedlichen Feldern verbessern und optimieren kann, wie mich meine potenzielle Zielgruppe besser sieht, wie ich meine Leistungen besser kommuniziere und auch wie ich am Markt auftrete.
1: Und davon profitieren am Ende auch Kunden, die oft nicht wissen, wie leistungsfähig, zuverlässig oder professionell ein Betrieb wirklich ist.
2: Und genau dies soll mit dem Siegel abgedeckt werden. Wenn der Kunde einen Betrieb mit diesem Siegel auswählt, kann er sich verlassen, den richtigen und den passenden Betrieb für sich gewählt zu haben.
1: Aktuell gibt es rund 200 Handwerksstars-Betriebe, vor allem im Bereich Sanitär, Heizung und Klimatechnik. In den kommenden 2 Jahren soll die Gemeinschaft aber auf gut 1000 Betriebe anwachsen.
2: Sukzessive kommen auch andere Gewerke hinzu, also Stuckateure, Klempner, Fliesenleger. Wir haben ja den Namen Handwerksstars auch bewusst so gewählt, um auch andere Gewerke damit einzubeziehen, weil das Handwerk ist ja breit aufgestellt.
0: Ich finde mal, das ist ein richtig positiver Ansatz. Weiter geht's für euch hier mit Musik aus.
3: Wir.

Letzte Woche hatten wir ja noch beste sommerliche Temperaturen, aber wenn ich so heute aus dem Fenster schaue, ja, boah, kalt ist es. Und eigentlich möchte ich zusammen mit Buddy ab in den Süden.

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1: Weiter geht's für euch mit ein bisschen Synthie-Pop aus den 80ern, 90ern für euch im Player, OMD und Made of Lyon und natürlich Erasure mit Blue Savannah.

Weiter geht's für euch mit Musik für Schlagerfreunde und ja, im Player für euch jetzt hier Roland Kaiser und Maite Kelly, aber heute mal jeder mit einem eigenen Song.

Weiter geht's für euch mit Musik in einer Sprache, die ich zwar nicht spreche und noch nicht mal verstehe, aber deren Klang ich unheimlich gerne mag, nämlich Italienisch. Für euch hier Alonso Renti, Toto Cutugno und Lucio Dalla.

0: Mein zweiter Beitrag für heute ist ein Hörbuchtipp über das Buch Julimord von Emilia Schäpp. Das ist eine schwedische Bestsellerautorin. Ein Buch über Schuldgefühle und Wahrheit.
1: Maja Bohm ist gerade mit ihrer Familie nach Motala gezogen, wo ihr Sohn im Krankenhaus auf ein Spenderherz wartet.
2: Du musst dir keine Sorgen machen. Der Arzt sucht die ganze Zeit nach einem passenden Herzen für dich, sagte sie.
3: Ich weiß, antwortete er. Aber ich werde eine große Narbe auf der Brust haben. Also total groß. Vielleicht kriege ich dann keine Freundin. Maja spürte, wie sich ihr Herz zusammenzog. Die besten Mädchen kümmern sich nicht um sowas, sagte sie und versuchte überzeugend zu klingen.
1: Auch Majas erster Arbeitstag am 19. Juli beim Ermittlerteam der Polizei beginnt mit einem Notfall. Denn als sie mit einem Kollegen ein Haus durchsucht, in dem eine Nachbarin einen Schuss gehört hat, finden sie in der Garage einen vor Schmerzen wimmernden, zusammengesackten Mann.
4: Das halbe Gesicht war zerfetzt, als wäre es weggeschossen.

0: erschossen worden. Seine Kleidung und die Wand hinter ihm waren mit Blut bedeckt. Die Arme hingen schlaff herab und unter ihm hatte sich eine dunkle Pfütze gebildet. Er lebt. Maya stürzte zu ihm und sank auf die Knie. Rettungswagen, sagte sie. Ruf den Rettungswagen.
1: Kurz darauf fällt der Mann in ein lebensbedrohliches Koma und Maya erfährt, dass gegen ihn bereits ermittelt wurde, als seine Frau vor genau einem Jahr plötzlich unter mysteriösen Umständen verschwand.
0: Trotz der großen Suchaktionen waren keine Spuren aufgetaucht. Ihr Bankkonto war nicht angerührt und das Handy nicht benutzt worden. Und obwohl jede Menge Hinweise und Beobachtungen bei der Polizei eingegangen waren, hatte sie kein einziger davon weitergebracht.
1: Maya vermutet, dass der Ehemann umgebracht werden sollte, weil er vielleicht etwas über seine vermisste Frau rausgefunden hat. Aber wie soll sie das beweisen? Mit ihrem schwerkranken Sohn und einem Team im Rücken, mit dem sie erst noch richtig warm werden muss.
2: Und warum grübelte sie überhaupt darüber nach? Sie hatte ja ohnehin keine Alternative. Sie musste es schaffen. Und wieder einmal machte sie sich bewusst, welch großes Glück sie trotz allem gehabt hatte, dass sie diese Stelle bekommen hatte.

Ja, da ist die Morning-Show schon fast wieder zu Ende. Ich bedanke mich schon mal ganz lieb fürs Lauschen, wünsche euch noch einen charmanten Restsamstag und viel Spaß mit dem nachfolgenden Programm. Und wenn ihr Bock habt, dann schaltet ihr einfach morgen ein um 16 Uhr zur Plattenkiste oder am Dienstag ab 22 Uhr zum Nachtpress. Ich würde mich sehr freuen. In diesem Sinne, tschüssi, servus und bye bye.

sommerlichen Gruß aus Kiel. Ja, genau. Viel zu viel Sommer. Ja, hier ist es noch 33 Grad warm. Es ist der Wahnsinn. Ja, ungewöhnlich für die Kieler Woche, aber okay, wir können uns ja nicht dagegen wehren. Nicht unbedingt, nein, nein. Ja, und darum habe ich euch Partytime-Musik mitgebracht. Ich hoffe, für jeden was dabei. Und ja, wünsche euch einen schönen Abend. Ich denke mal, ihr seid alle noch mal am Grillen oder sonst was dergleichen. Oder einfach in der Wohnung am Ventilator sitzend. Ja, genau. Ja, hier hätte ich auch gerne einen Ventilator, bitte. Hier ist es unwahrscheinlich warm im Raum. Ja, aber was soll's. Naja, heiße Musik, heiße Girls, noch mehr? Ein kühles Getränk? Ha, das passt. Genau, dann mache ich mal den Anfang mit Baby Charm, mit Shut Up. Danach André Ferner mit Ewig und Jetzt und Queen Itriza mit Mina Rupp. Ja, genau. Und dann auch noch Anna-Maria Zimmermann, so vermisst. Ja, genau. Ich wünsche euch auf jeden Fall einen wunderschönen guten Abend.

wird schon. Und zwar Gypsy Kings mit Bamboleo. Ja. Danach Christian Anders mit Geniale Freunde. Und George Packer Selection kommt mit Paloma Blanca. Ja, ja. Und die schwindligen 15 mit Astronauten Mensch. Und Aqua kommt mit Barbie Girl hinterher. Ja, ich wünsche euch viel Spaß bei meiner Sendung.

mich würde ja interessieren, ob Barbie und Ken und so weiter auch schwitzen wie wir. Wer weiß das? Ja, weiter geht's jetzt. Die Bergkameraden mit Heimatsterne. Danach Konsens mit Rasta Imposta. Dann kommt noch Franz Jordi mit Tränen geboren zum Glück. Und Crazy Frog kommt mit Axel Epf. Ja, viel Spaß bei meiner Sendung.

da geht's weiter mit den Sepp Viehlechner. Wenn im Wald der Kuckuck schreit, naja, kann man abends, wenn man durch den Wald geht, mal gern, ja. Dann geht's weiter mit dem Bombalurina und Timmy Maltet. Itzi bitzi tini wini Strampelkini. Ja, genau. Bikini. Ja. Genau. Und dann Kerstin Ott mit Schlaflos. Und Angelika Milzer mit Erinnerung. Memories. Ja, genau. Mondlich. Nein. Ich singe nicht. Ich will euch nicht vergraulen. Ich wünsche euch viel Spaß bei meiner Sendung.

Und jetzt geht's hier weiter mit Baltimore und Tatanboy. Danach Klaus und Klaus. Wir feiern wieder Feste. Und dann kommt Baka mit Yes Sir, I Can Boogie. Und Maite Kelly sagt einfach Hallo.

wenn man einmal hingehört hat, dann waren das mehrere Lieder in einem, ja, vom Text her, genau. Ja, und jetzt geht's weiter mit Bonnie M. und Hooray, Hooray, It's a Holiday. Nein, ich singe nicht. Andrea Jürgens, Ein Herz für Kinder gibt's danach und Desiree Less mit Voyage, Voyage. Und Bata Illich kommt mit seinem Michaela vorbei. Ja, genau. Ich sag mal.

Ihr hört schon DJ Sammy mit The Boys of Summer. Gleich kommt Katharina Valente mit Manuel. Danach Dr. Alban mit It's My Life. Christian Anders fährt mit dem Zug nach Nirgendwo. Und Eiffel 65 kommt hinterher mit Blue Dabba Dabba D. Ja. Genau.

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1: Und ihr hört noch Daniel Jarre mit Butterfly und Eruption mit A One Way Ticket. Danach melde ich mich dann auch schon wieder.

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Jawohl, so klingen die 2000er. Kenze Disco Boys. Hier kommt Phoebe Legrand. Put your hands up.

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Einen haben wir noch hinterher. Der klingt so geil. Der Musiksound aus den Clubs. Alles up to date bei uns im Radio. Und danach gibt's ein paar Infos.

0: Wichtige Info für euch: genießen ohne Stress. Kartenlöschung für die Urlaubszeit. Der Urlaub steht vor der Tür. Die Koffer sind gepackt. Und dann kommen Sie doch noch diese Frage. Was passiert eigentlich mit meinen Pflanzen in der Zeit? Mit ein bisschen Vorbereitung überleben die, aber auch wenn wir nicht da sind. Mehr dazu erfahrt ihr hier. Viel Spaß wünsche ich euch.
1: Vor der Abreise lohnt es sich, die Pflanzen nochmal gründlich zu versorgen. Gut durchfeuchtete Erde und ein schattiger Standort helfen, die Verdunstung zu reduzieren. Auch ein leichter Rückschnitt kann sinnvoll sein, um den Wasserbedarf zu senken, sagt Gardena-Gartenexperte Peter Rasch.
2: Sobald die Abwesenheit länger als eine Woche dauert und die Temperaturen steigen, wird es natürlich kritisch auf Balkon und Terrasse, weil die Pflanzen natürlich nicht so einen großen Bodenspeicher haben wie im richtigen Garten. Gleichzeitig reagieren die Pflanzen natürlich empfindlich auf unregelmäßige Wassergaben.
1: Und hier hilft oft eine automatische Bewässerung. Systeme geben Wasser in festen Intervallen ab und lassen sich oft sogar per App steuern. Egal ob für größere Rasenflächen oder Blumenkästen und Hochbeete.
2: Naja, gerade auf dem Balkon sind die Bedingungen oft schwierig, weil wir haben keinen Wasseranschluss, oft fehlt der Strom und die Hitze ist natürlich auch noch viel stärker. Deshalb sind Lösungen gefragt, die unabhängig funktionieren. Der Aquablum von Gardena, der übernimmt das. Er hat nämlich ein Solarpanel mit integrierter Pumpe. Die sorgt für zuverlässige Wasserversorgung.
1: Wer den Einsatz von Leitungswasser vermeiden möchte, kann auch auf gesammeltes Regenwasser zurückgreifen.
2: Regenwasser ist von Natur aus schon viel weicher als Leitungswasser, enthält kein Kalk, keine Salzrückstände und das Coole ist, wird von der Pflanze natürlich auch viel besser aufgenommen. Mit einer Akku-Regenfasspumpe lässt sich das Ganze dann auch ganz einfach aus der Regentonne auspumpen und zwar ohne Stromanschluss.
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0: Kurz vor der Abreise geht es darum, eine gute Ausgangsposition hinzubringen. Das heißt, ich muss die Pflanzen nochmal richtig gießen, dass die Erde toll durchfeuchtet ist. Zusätzlich hilft es natürlich auch, an einen geschützten Standort zu stellen, wo nicht so viel Sonne ist. Dadurch wird die Verdunstung langsamer und die vorhandene Feuchtigkeit hält sich länger. Ein kleiner gezielter Rückschnitt kann auch sinnvoll sein, weil die Oberfläche reduziert wird und die Pflanze braucht dann nicht mehr so viel Wasser. Dann sollte es für den Moment erstmal gut funktionieren. Sobald die Abwesenheit länger als eine Woche dauert und die Temperaturen steigen, wird es natürlich kritisch auf Balkon und Terrasse, weil die Pflanzen natürlich nicht so einen großen Bodenspeicher haben wie im richtigen Garten. Gleichzeitig reagieren die Pflanzen natürlich empfindlich auf unregelmäßige Wassergaben, wenn der Nachbar gießt, mal trocken, mal nass. Das bringt echt Stress. Dazu braucht es ein System, das kontinuierlich Wasser liefert. Nur so kommen die Pflanzen gut über den Sommer. Naja, automatische Bewässerung bedeutet regelmäßiges Gießen, ohne selbst täglich eingreifen zu müssen. Gerade bei Pflanzen im Beet oder Töpfen arbeiten viele Systeme so, dass das Wasser gezielt und in festen Intervallen abgegeben wird. Oft direkt an die Pflanze angepasst. Mit einer Kombination einer Steuerung, zum Beispiel einem Bewässerungscomputer oder noch viel besser mit einer coolen App, lässt sich das Ganze ganz einfach automatisieren. Und wenn man mal nicht da ist, dann einfach die App einschalten und los geht's. Naja, gerade auf dem Balkon sind die Bedingungen oft schwierig, weil wir haben keinen Wasseranschluss, oft fehlt der Strom und die Hitze ist natürlich auch noch viel stärker. Deshalb sind Lösungen gefragt, die unabhängig funktionieren. Der Aquablum von Gardena, der übernimmt das. Er hat nämlich ein Solarpanel mit integrierter Pumpe. Die sorgt für zuverlässige Wasserversorgung. Das Ganze wird einfach aus dem Behälter gezogen und gleichmäßig verteilt, ohne Anschluss. Regenwasser ist natürlich das absolute Nonplusultra. Regenwasser ist von Natur aus schon viel weicher als Leitungswasser, enthält kein Kalk, keine Salzrückstände und das Coole ist, wird von der Pflanze natürlich auch viel besser aufgenommen. Mit einer Akku-Regenfasspumpe lässt sich das Ganze dann auch ganz einfach aus der Regentonne auspumpen und zwar ohne Stromanschluss. Das ist ja mega. Die Variante von Gardena gibt es sogar mit Bewässerungssteuerung direkt integriert. Einfach den Zeitplan hinterlegen, die Pumpe läuft dann automatisch los und schaltet sich dann wieder ab.
1: Dankeschön für das tolle Interview. Genießen ohne Stress.
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0: nochmal ein Bravo und dann geht's weiter mit der Italo Disco Mix. 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
1: Samstagnachmittag, 16 Uhr, hier ist die 2010 Radio Show mit mehr Musik.
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1: Halben Stunde Feder und Control aus dem Jahr 2018. Django Django mit Default hören wir gleich aus dem Jahr 2011. Vorher gibt's aber noch H und Boo mit Raving in the Studio aus dem Jahr 2025. Die Melodie ist auf jeden Fall bekannt. Ich wünsche euch viel Spaß dabei. Ich bin's Gregor und mich gibt's auch noch oben drauf. Und ich wünsche euch einen schönen Samstagnachmittag.
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0: 2010 Radio Show mit Little Love von Keenan and Joe zusammen mit Conrad Sewell und Sons of Midnight aus dem Jahr 2015. Schön, dass ihr mit am Start seid an diesem Samstagnachmittag. Und unser nächstes Duo ist letztes Jahr für uns beim ESC angetreten. Naja, ganz so weit gekommen sind sie tatsächlich nicht, auch wenn der Song vielleicht, je nachdem wie man es nimmt, gar nicht so schlecht war. Dieser Song hier kommt aus dem Jahr 2015. Oh, nee, 2025, so rum. Und zwar von Abbo und Tinner. Rotkäppchen heißt er. Jetzt hier für euch auf die Ohren.
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0: aus dem Jahr 2017, Jonas Blue und Mama.
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0: Und er kommt in dieser Stunde aus dem Jahr 2005. Ist ein richtiger Klassiker. Fettes Brot mit Emanuela. Jetzt hier, dein 2010 Classics der Stunde. Viel Spaß wünsche ich euch.

Grammar mit These Tears aus dem Jahr 2023 hier bei der 2010 Radio Show. Und jetzt habe ich ein paar Banger für euch. Ein paar Klassiker. Einer davon kommt aus dem Jahr 2014. Crow mit Bad Chick. Der nächste kommt aus dem Jahr 2019 und ist damals auch richtig durch die Decke gegangen. Es ist eigentlich ein Remix von St. John und zwar Roses im Imam Beck Remix. Kriegt ihr gleich auf die Ohren. Vorher aber noch einen Klassiker aus dem Jahr 2016. Martin Solveig mit Do It Right. Hier ist die 2010 Radio Show. Tachchen.

Chick hier bei der 2010 Radio Show aus dem Jahr 2014. Ein paar Banger habe ich gleich noch für euch. Emily Roberts ist am Start. George Ezra ist auch am Start, zusammen mit Martin Jensen. Vorher gibt's aber noch J-Wolf und Banks. Don't Look.

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1: 17 Uhr an eurem Samstagnachmittag. Hier ist die 2010 Radio Show mit mehr Musik der letzten Jahre und den Hits von heute. Wir starten rein in die nächste halbe Stunde mit am Start Oceana mit Endless Summer aus dem Jahr 2012. Naja, Sommer ist momentan so ein bisschen in Klammern zu betrachten, zumindest hier bei uns. Außerdem mit am Start David Guetta und Sam Martin, Dangerous, und den Anfang macht jetzt LaRue mit In For The Kill aus dem Jahr 2009. Ich bin's Gregor, mich gibt's auch noch oben drauf und ich wünsche euch einen schönen Samstagnachmittag.
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Was ein Song aus dem Jahr 2014. David Guetta und Sam Martin mit Dangerous hier bei der 2010 Radio Show. Und er ist auch einer der größten Künstler der Welt. Drake. Der Song kommt aus dem Jahr 2021. Fountains.

0: Bruno Mars und Cardi B mit Finesse im Pink Panda Remix aus dem Jahr 2018.
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0: Und da kommt in dieser Stunde aus dem Jahr 2008 Nevio Passaro, heißt der Künstler, und sein Song heißt Cento. Jetzt hier dein 2010 Classics der Stunde. Bei der 2010 Radio Show einen schönen Samstag. Nachmittag wünsche ich euch viel Spaß.

0: Hier ist die Trendy 10 Radio Show. Wir starten rein in die nächste halbe Stunde. Gleich die neue von Pretty Pink, vor aber noch Ellie Goulding, Something in the Way You Move.
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Must Be the Rain von Lawrence Ambeck hier bei der 2010 Radio Show. Gleich habe ich noch für euch Diplo und die Jonas Brothers. Younger ist auch am Start. Vorher gibt's aber einen Track aus dem Jahr 2011. Beyoncé mit Run the World Girls hier bei der 2010 Radio Show.

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1: Younger mit Out of My System hier bei der Trendy 10 Radio Show. Gleich gibt's noch was Entspanntes von Alicia Keys, Underdog aus dem Jahr 2020. Vor aber noch Bella Porch mit Don't Like Anybody. Schönen Samstag.

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1: 18 Uhr am Samstagabend, hier ist die 2010 Radio Show mit mehr Musik der letzten Jahre und den Hits von heute. Wir starten gemeinsam rein in die nächste halbe Stunde mit am Start One Republic und Burning Bridges aus dem Jahr 2013. Fifth Harmony mit That's My Girl aus dem Jahr 2016 ist auch mit am Start. Und den Anfang macht jetzt Note mit Crash aus dem Jahr 2025. Ich bin's Gregor, mich gibt's auch noch oben drauf und ich wünsche euch einen schönen Samstagnachmittag.
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1: Wirksame Mietpreisbremse und schärfere Regeln gegen Mietwucher, so ein Sprecher. Bei der Fußball-WM stehen Ägypten und Argentinien im Achtelfinale. Ägypten setzte sich gegen Australien mit 5:3 nach Elfmeterschießen durch.
2: 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PS, wir suchen noch Motorräder.

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1: Und damit herzlich willkommen zur neuen Ausgabe der Euro Top 40, die 40 populärsten Tracks Europas. Die Songs, die in Europa am meisten verkauft, am meisten downgeloadet, am häufigsten im Radio gespielt wurden und am besten gestreamt worden sind, ermittelt von APC Charts. Heute die Ausgabe 3 des Jahres 2025. Wir haben heute zwei Neuzugänge und zwei Re-Entries. Und die Top 3 der letzten Woche verrate ich euch auf 3.
2: Minstorf muss ich natürlich auch reden, weil, also ich weiß, dass er ihm da durch liegt und er dementsprechend sehr offen ist für diese Gespräche, aber geführt werden müssen sie ja trotzdem.
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Einen wunderschönen Samstagabend wünsche ich euch allen hier. Ich begrüße hier mal den Tracker, Funky, Erna, ja, und alle, die sonst so hier zuhören. Jetzt kommt hier Steo Act mit Hallöchen.

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1: Mackenzie's Lied. Jetzt kommt hier DJ Herzbeat feat. Roger Whittaker mit Albany.
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0: kommt hier Putzelchen mit Chatter.
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1: Mach mal einen Wunsch von Tracker Harry Deluxe. Ich lieb dich.

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1: Kommt hier Killer Michel. Gute Laune. Ja, wir haben hier alle gute Laune.

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1: Jetzt begrüße ich hier alle neu dazugeschalteten Hörern, wie der Adler 1975 und die Knuddelmaus. Genau. Es gibt hier DJ Etsy, der Moment.
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0: Ja, das Lied ist jetzt passend zu dem heißen Wetter. Willst du einen Schneemann bauen?
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3: Was kommt hier? Schnecke mit dieser Hitze?

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1: mit meinem Mann geht's mit Micky Krause. Kann ich so nicht sagen. Muss ich nackt sehen.
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1: Jetzt kommt hier Harrys und Ford mit dem Irrenhaus. Ja, ich fühle mich hier wie im Irrenhaus.

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Also bitte mal ein Arzt in die Ambulanz und ein Arzt bitte nach Pforzheim zu diesem Bekloppten über uns da oben. Wir sind wieder da. Weil der hat hier Musik, bum bum bum, richtig laut. Muss mal wieder abgehen, gebt euch einen aus, lass mal richtig aufdrehen, mach mal laut. Jetzt kommt hier Bierkapitän mit Irrenhaus.

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1: Das Lied passt auch zu dem Bekloppten da oben, Rolf Zuckowski, im Kindergarten.

Was kommt hier? Mickey Krause. Nur noch Schuhe an. In der Maskenversion. 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

0: Und immer die A-Formel einhalten oder beachten. Abstand fahren, Hygiene achten und so weiter.
1: Ich konnte gerade lesen.
2: Es kommt hier Mike Krüger, der Nippel durch die Lasche ziehen.
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1: Jetzt geht's weiter mit Beatrice Egli. Mein Herz.

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1: Jetzt geht's weiter mit Marius Müller, Westernhagen. Mit Willen los.

Ja, jetzt fängt hier die Party der Nachteulen an. Jetzt kommt hier DJ Aaron und Carolina. Guten Morgen, Frau Schneider.

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1: Jetzt geht's hier weiter mit Extra Byte, Flieger, grüß mir die Sonne.

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1: unsere Maus ist viel zu schnell aus dem Chat gegangen. Pet Boom mit Speedy Gonzalez.

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Wieder schwarz, Alberto. Jetzt will ich mir sagen, manche Leute, rechtsradikal. Schwarze Schock.

0: Füller-Clown. 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
1: Also, das war so.
2: Geht so weiter mit Neidtränen. Was macht der Hund? Auf dem Sofa?